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Ich heiße wieder live, euer Tobi, die Patrickete aus Wuppertal. Das Ganze wie gewohnt bis 22 Uhr. Die neue Single von Olaf Henning, die neue Single von Noel Terhaus. Joey Handel hat eine neue Single am Start. Auch wenn die Frau macht es wie ein Schild.

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Mit Sonne geht das leichter. Das war Linda Feller gewesen. Und wir machen weiter mit Lukas Cordalis. Und er ist, nenne ich er, aber alle sind reich für die Insel. Na dann, viel Spaß damit.

Wir sind reif für die Insel, das Ganze von Lukas Cordalis. Und wir machen weiter mit der neuen Single von Mike Bauhaus. Und er behauptet knallhart, was soll ich ohne dich oben im Himmel? Ja, wo er recht hat, hat er recht. Hier ist Mike Bauhaus. Viel Spaß.

Ja, von 1991 hat es damals unser lieber Roy Black gesungen und Mike Bowers hat es gecovert. Sowas muss man erstmal wissen, das wusste ich überhaupt nicht, aber ja, man kriegt halt immer wieder neue Informationen, ne, durch zum Beispiel ChatGPT. Ja, wir machen weiter mit einer jungen Frau, die hat damals mit Die immer lacht für Furore gesorgt und ihre neue Single heißt Tausendmal Nein, aber so heißt wohl auch, wie ich mitbekommen habe, ihr neues Album, was dann irgendwann erscheint. Wann es genau erscheint, weiß ich nicht. Auf jeden Fall heißt die neue Single von ihr Tausendmal Nein. Die Rede ist von Kerstin Ott und danach kommt Mara Kaiser und sie singt Ich lass mich nicht mehr stoppen. Besser ist das. Viel Spaß damit.

Ja, ich lasse mich nicht mehr stoppeln. Die neue Single von Mara Kaiser. Ja, ich habe eigentlich gesagt, alle guten Dinge sind drei, aber tja, aus drei wird dann knallhart vier. Am 3.7. erschien die nächste Single von Melly Mo und das Album kommt irgendwann dieses Jahr, wahrscheinlich im September auf jeden Fall. Hier ist die neue Single von Melly Mo, hier ist Wie eine Schildmaid.

Tja, das war die Pia Malo mit Herz an. Und wir machen weiter mit Danilo Murano mit Sail Vento.

Tja, wir machen weiter mit einem Musikwunsch, und zwar ist der Freddy Melli Mo, und sie hat sich gewünscht Franz Bauer mit Bella Madonna.

Das war der Wolkenberg mit Schlagerinfiziert. Wir machen weiter mit der neuen Single von Sarah Carina und die heißt Prinzessin. Und danach kommt Mitch Keller mit Das sind keine Tränen.

Das war gerade Prinz Damien mit einer neuen Single. Ach so, und jetzt machen wir einen Doppel-Wop-Eis. Hauen wir einfach mal einen raus hier. Severino mit Cinderella. Und danach kommt Ela endlich mit Cinderella.

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1: Im Studio Cornelius Dreger. Ein Rekord jagt den nächsten. Den dritten Tag in Folge ist ein neuer Temperaturhöchstwert in Deutschland gemessen worden. Der DWD meldet im brandenburgischen Koschen 41,7 Grad. Mehr von Uwe Schimunek.
2: Damit wurde der bisherige Spitzenwert erneut übertroffen. Erst am Freitag lagen die Temperaturen in Saarbrücken bei 41,3 Grad, gestern dann bei 41,5 in Drewitz in Sachsen-Anhalt. Die extreme Hitze sorgt unterdessen weiter für Probleme auf den Straßen und Schienen. Bei der Bahn kommt es zu Einschränkungen und auf mehreren Autobahnen hat sich der Asphalt durch die Hitze verformt.
1: In Rheinland-Pfalz ist ein Dorf wegen eines Waldbrandes evakuiert worden. Das Feuer war gestern ausgebrochen und wütete in einem steilen, schwer zugänglichen Waldgebiet, in dem auch noch Munition aus dem Zweiten Weltkrieg liegt. Die Feuerwehr hat die etwa 600 Einwohner aus dem Dorf Treisen in Sicherheit gebracht. Nach dem schweren Erdbeben in Venezuela haben Einsatzkräfte des Technischen Hilfswerks mit der Suche nach Verschütteten begonnen. Das 48-köpfige Team war zuvor in Caracas angekommen und setzt unter anderem Spürhunde und Ortungsgeräte ein. Gearbeitet wird im Schichtbetrieb rund um die Uhr. Bei dem Beben mit Stärken bis zu 7,5 waren zahlreiche Gebäude eingestürzt. Mehr als 1400 Menschen kamen laut Behörden ums Leben. Die USA und der Iran liefern sich weiter gegenseitige Angriffe. Das US-Militär hat mehrere Stellungen angegriffen. Präsident Trump hat dem Land mit der kompletten Zerstörung gedroht. Er wirft dem Iran vor, gegen das Waffenstillstandsabkommen verstoßen zu haben. Ärztechef Gassen fordert deutlich höhere Preise für Alkohol und Zigaretten. Der Chef der Kassenärztlichen Bundesvereinigung sagte der Bild-Zeitung, dass damit vor allem Jugendliche vom Rauchen und Trinken abgehalten werden könnten. Er bringt einen Preis von 20 Euro für die Schachtel Zigaretten ins Spiel. Formel-1-Pilot George Russell hat den Großen Preis von Österreich gewonnen. Er war im Mercedes schneller als Max Verstappen im Red Bull und Kimi Antonelli im zweiten Silberpfeil. Antonelli bleibt Gesamtführender, Russell schiebt sich durch den Sieg auf Rang 2.
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3: Mit KI-Support. Viele Wolken und ziemlich schwül und ab und zu kracht's noch mit kräftigen Gewittern, vor allem Richtung Osten und Südosten. Später kommen auch von Westen her neue, teils heftige Gewitter mit Starkregen und Hagel dazu. In der Nacht gehen die Temperaturen runter auf 24 bis 17 Grad. Morgen dann mal mehr, mal weniger Wolken, immer wieder Schauer und Gewitter, dazu maximal bis 32 Grad.

0: Ja, das war Frank Rebell mit Magnet. Es geht weiter mit Ricky Tauscher. Du bist eine 11 von 10. Und danach...
1: Das ist aber nett von dir.
0: Ja, gell, so bin ich. Danach Matthias Monka, Knockout und Ronny Krappmann mit Im Himmel fehlt heute ein Bengel. Ach nee, Engel, Peter Bengel sitzt ja neben mir.
1: Du badest gleich in Energy.

0: Mandy Mitchell war das für euch mit Wenn ich mir was wünschen dürfte. Weiter geht's mit Matthias Monka, Fahrstuhl des Lebens. Danach Burkhard Peine, Gesundheit. mit Urlaubsträume. Ja, das kommt davon, wenn man die Klima zu oft anhat, ne? Dann erkältet man sich.
1: Das ist die Funky-Allergie.
0: Ist klar. Ja, machen wir wieder ein Dreier draus. Drei Hits am Stück, nicht was ihr denkt. Martin Morgan mit volles Programm.
1: Langweilig.
0: Ja, willst du einen anderen Dreier lieber, ja?

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1: Breite Felgen, tiefer gelegtes Fahrwerk, ein Auspuff wie ein Ofenrohr. Wer an Einzelabnahme denkt, hat meist die klassische Tuning-Szene vor Augen. Soweit das Klischee. Genau darin liegt allerdings ein weit verbreitetes Missverständnis. Denn die technische Überprüfung baulicher Veränderungen am Fahrzeug ist längst kein exklusives Thema für Menschen mit Benzin im Blut und Spoiler am Heck. Häufig beginnt sie dort, wo eine Änderung zunächst völlig harmlos erscheint. Schon andere Räder, ein Zubehörteil oder eine fest montierte Halterung können ausreichen. Schnell steht dann die Frage im Raum, ob das Fahrzeug überhaupt noch legal unterwegs ist. Maßstab ist § 19 der Straßenverkehrszulassungsordnung. Je nach Art und Auswirkung des Umbaus erlischt sogar die Betriebserlaubnis. Entscheidend ist dabei nicht, ob ein Teil spektakulär aussieht, sondern ob es sicherheits- oder zulassungsrelevante Folgen hat. Viele denken bei Einzelabnahme nur an extremes Tuning, sagt man bei der Küss Technik GmbH. In der Praxis geht es aber oft um deutlich alltäglichere Veränderungen. Aus einem vermeintlich kleinen Umbau kann schnell ein Fall für Fachleute werden. Der erste Blick geht dabei meist in die Unterlagen. Für viele Zubehörteile existieren offizielle Genehmigungen oder technische Belege. Sie zeigen, ob ein Bauteil am Fahrzeug verwendet werden darf und ob anschließend noch eine zusätzliche Prüfung erforderlich ist. Lange Zeit galt die Allgemeine Betriebserlaubnis ABE als bekanntestes Dokument für Fahrzeugteile. Im Juni 2024 wurde sie von der nationalen Teile-Typgenehmigung TTG abgelöst. Daneben existieren EG- und ECE-Genehmigungen für international geregelte Bauteile. Fehlen passende Unterlagen oder ist ein Umbau durch bestehende Nachweise nicht mehr abgedeckt, führt kein Weg an der Einzelabnahme vorbei. Dort wird individuell beurteilt, ob das Fahrzeug weiterhin sicher ist und den geltenden Vorschriften entspricht. Wie schnell das relevant werden kann, zeigt das Beispiel Räder und Reifen. Dass extrem breite Felgen eine Abnahme benötigen, ist vielen bekannt. Doch oft entscheiden die Details. Traglast, Einpresstiefe, Freigängigkeit und Reifengröße müssen exakt zusammenpassen. Selbst die Radschrauben sind keineswegs Nebensache. Kugelbund, Kegelbund oder Flachbund sehen für den Laien alle gleich aus. Tatsächlich entscheidet ihre Form aber darüber, ob ein Rad korrekt sitzt.
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0: die Rodensteiner waren das mit Ciao Ciao Amore. Es geht weiter mit Herr Frank, Made in Germany. Danach Klavila und Sommerregen. Ja, und machen wir wieder ein Dreier draus. Drei jetzt am Stück, natürlich nicht, was ihr denkt. Michael Choi mit Kinder dieser Erde. Da lacht sie wieder.
1: Der Einzige, ne? Der daran denkt, bist du, deine Zuhörer.
0: Nein, ich wurde da schon drauf angesprochen. Funky macht wieder Dreier.

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Ja, das war Norbi und Cindy Berger mit Doch die Liebe, sie bleibt. Weiter geht's mit Philipp Kaiser, Halt mich fest. Danach Saverno feat. Sarah mit Sentimental. Und Denise 971 mit Lattenstramm.

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1: Wer nicht widerspricht, soll künftig automatisch in eine betriebliche Altersvorsorge einbezogen werden. Das zieht die Bundesregierung derzeit in Betracht. Der unabhängige Geldratgeber Finanztipp begrüßt den politischen Vorstoß, warnt aber: Ohne Kostendeckel, hohen Aktienanteil und einfache Mitnahme beim Jobwechsel, Pflichtbetriebsrente zur Vorsorgefalle zu werden. Nach Finanztipp-Berechnungen können geringe Kostenunterschiede über Jahrzehnte viel Endkapital kosten. Wer 40 Jahre lang monatlich 150 Euro in eine Geldanlage mit 6% Rendite pro Jahr einzahlt, hat bei jährlichen Kosten von 1,0% am Ende brutto rund 50.000 Euro weniger Endkapital als bei geringeren Kosten von 0,2%. Bei 0,5% jährlicher Kosten wären es rund 30.000 Euro weniger. Bei 30 Jahren und einer monatlichen Sparrate von 150 Euro liegt der Unterschied immerhin noch bei rund 19.000 Euro und 11.000 Euro. Finanztipp fordert deshalb eine verbindliche Obergrenze für die Gesamtkosten. Die jährlichen Effektivkosten sollten maximal 0,5% des angesparten Vermögens betragen, inklusive Kapitalanlageverwaltung und Depotführung. Für ein einheitliches Standardprodukt sollten die Kosten nach Ansicht der Finanztipp-Experten bei höchstens 0,2% pro Jahr liegen. Eine verpflichtende Betriebsrente, die vor allem Banken, Versicherern und dem Vertrieb nutzt, verfehlt ihr eigentliches Ziel, die Altersvorsorge der Menschen zu sichern, sagt Finanztipp. Das Ersparte sollte auch tatsächlich den Verbraucherinnen und Verbrauchern zugutekommen. Arbeitnehmerinnen und Arbeitnehmer zahlen die betriebliche Altersvorsorge zu einem großen Teil aus ihrem eigenen Einkommen. Die Beschäftigten sollten daher selbst entscheiden, wie das Geld angelegt werden soll. Wem etwa Nachhaltigkeit wichtig ist, der sollte auch in entsprechende Produkte investieren können, sagt man. Wer keine eigene Wahl trifft, sollte automatisch in ein günstiges Standardprodukt ohne starre Garantieanteile und mit hohem Aktienanteil investieren, etwa auf Basis breit gestreuter Aktien-ETFs. Finanztipp fordert außerdem mehr Flexibilität beim Arbeitgeberwechsel. Betriebsrenten müssten anders als heute ohne großen Aufwand übertragen und weitergeführt werden können.
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Ja, das war Dieter Bernd Sommer mit Ein brennendes Herz. Es geht weiter mit den nächsten drei Neuvorstellungen am Stück. Harry M., die Gedanken drehen sich nur um dich. Danach Manuela mit SOS und Michael Marz mit Wenn du weißt. Ja, und wenn du auch weißt, was du gerne hören würdest, ich erfülle natürlich gerne auch eure Liedwünsche. Nix wie rein damit in unsere Wunschbox. Und so ihr es noch nicht seid, natürlich nix wie rein mit euch selber hier in unseren Chat unter radio-klan.de. Alles wie üblich zu finden.

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Ja, das war Endin mit Falsche Freunde. Es geht weiter mit Nick Vescovo. Du bist mein Daheim. Danach Ramon, der singende Türsteher. Heb dein Glas und Chris Dirk mit Sommerferien. Ja, die sind ja auch schon bald wieder, ne?

Ja, das war Mido für euch mit Wahnsinn. Es geht weiter mit Marc Lorenz. Wenn der letzte Vorhang fällt, danach Frank Rebell mit Tanzen und Ricky Tauscher mit Ghosted. Nicht gehostet, nein, geghostet. Wir sind kein Webhoster, wir sind ein Webradio.

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1: Wie kann die Versorgung älterer Menschen künftig gelingen, wenn immer mehr Hochaltrige auf medizinische und pflegerische Hilfe angewiesen sind, gleichzeitig aber Kliniken unter massivem Druck stehen? Mit dieser hochaktuellen Frage beschäftigt sich der Internist und Intensivmediziner Professor Christian Karagiannidis, ehemaliges Mitglied der Regierungskommission Krankenhaus und Mitglied des Expertenrats Gesundheit und Resilienz der Bundesregierung. Die Zahl hochaltriger Patienten in den Notaufnahmen wird in den kommenden Jahren weiter steigen. Nicht immer ist aber das Krankenhaus der beste Anlaufpunkt. Wir müssen deshalb neue Versorgungswege schaffen, bevor das System an seine Grenzen kommt, plädiert Karagiannidis für einen grundlegenden Strukturwandel an der Schnittstelle zwischen ambulanter und stationärer Medizin. Schon heute gehören Menschen ab 75 Jahren zu der größten Patientengruppe in deutschen Notaufnahmen, so der Intensivmediziner. Aber nicht jeder geriatrische Notfall braucht automatisch eine stationäre Aufnahme, betont Karagiannidis. Speziell geriatrisch geschulte Interventionsteams, die gezielt im Notfall zu Hause eingesetzt werden könnten, wären ein Schlüssel. Diese Teams könnten an Rettungsleitstellen angebunden sein und bei Notrufen über die 112 oder 116, 117 zunächst ambulant intervenieren, noch bevor ein Transport ins Krankenhaus notwendig wird. Wir brauchen mobile geriatrische Expertise, die frühzeitig einschätzt, ob ein Krankenhausaufenthalt wirklich notwendig ist und die Menschen möglichst lange sicher zu Hause versorgt, sagt Karagiannidis. Dabei müsse geriatrische Akutversorgung künftig deutlich interprofessioneller gedacht werden. Gut qualifizierte Pflegekräfte könnten hier eine tragende Rolle übernehmen. Darüber hinaus kann die Telemedizin geriatrische, fachärztliche Expertise in solchen Tandems bereitstellen. Ein weiterer Schwerpunkt sind für ihn die neuen sektorenübergreifenden Versorgungsformen im Zuge der Krankenhausreform. Diese Einrichtungen, ursprünglich unter dem Begriff Level 1 diskutiert, werden insbesondere für internistische und geriatrische Patienten eine wichtige Rolle spielen. So sollten ältere Menschen mit komplexem Unterstützungsbedarf künftig wohnortnah versorgt werden können, ohne die Strukturen eines klassischen Akutkrankenhauses in Anspruch nehmen zu müssen.
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1: Für viele Menschen gehört es mittlerweile zum Alltag, in verschiedenen europäischen Ländern zu leben und zu arbeiten. Damit hierdurch keine Nachteile in der sozialen Absicherung entstehen, zeigte die Deutsche Rentenversicherung Bund anlässlich des Europatages, welche Bedeutung Europa für das Thema soziale Sicherheit über die Grenzen hinweg hat. Das Europarecht stellt sicher, dass Arbeitnehmerinnen und Arbeitnehmern keine Nachteile bei ihrer sozialen Absicherung entstehen, wenn sie im europäischen Ausland leben und arbeiten. Und auch viele Rentnerinnen und Rentner verbringen ihren Lebensabend im europäischen Ausland und beziehen dort ihre Rente aus Deutschland. Die Deutsche Rentenversicherung zahlt insgesamt rund 1,71 Millionen Renten ins Ausland. Knapp 72% der Auslandsrenten gehen in die Mitgliedstaaten der Europäischen Union. Insgesamt rund 1,23 Millionen Zahlungen. Das entspricht rund 4,7% aller Rentenzahlungen der Deutschen Rentenversicherung. Knapp 231.000 Renten werden an deutsche Rentnerinnen und Rentner mit Wohnsitz im Ausland gezahlt, davon fast 126.000 in Länder der EU. Allein in Deutschland haben zuletzt rund 2,6 Millionen Menschen aus anderen Staaten der EU gearbeitet und Pflichtbeiträge zur Rentenversicherung gezahlt. Vor 10 Jahren waren es noch knapp 1 Million. Das entspricht einer Steigerung auf das 2,5-fache an Beschäftigten aus EU-Mitgliedstaaten. Zurückzuführen ist diese Entwicklung insbesondere auf die Stärkung der Arbeitnehmerfreizügigkeit. Die sozialen Sicherungssysteme in den 27 Ländern der EU sind zum Teil sehr unterschiedlich. Eins haben sie jedoch gemeinsam. Eine Rente wird nur gezahlt, wenn bestimmte Mindestversicherungszeiten erfüllt sind. Hierfür können Versicherungszeiten, die in den verschiedenen Mitgliedstaaten zurückgelegt wurden, zusammengerechnet werden. So erfüllt zum Beispiel ein Versicherter, der 20 Jahre in Deutschland und rund 25 Jahre in Frankreich gearbeitet hat, die Mindestversicherungszeit von 45 Jahren, um vorzeitig eine abschlagsfreie Altersrente für besonders langjährig Versicherte aus der deutschen Rentenversicherung beziehen zu können. Sind die Voraussetzungen für eine Rente erfüllt, zahlt jeder Staat aus den in seinen sozialen Sicherungssystem zurückgelegten Zeiten eine eigene Rente. Es ist daher möglich, dass Rentenzahlungen zeitgleich aus mehreren Staaten erfolgen. Eine Gesamtrente, die von einem Land auch für andere Länder gezahlt wird, gibt es grundsätzlich nicht.
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0: Toto, Jecesta Radio. Das ist die Radioreise. Heute mit akustischen Notizen aus Tschechien. Wanderungen durch das Riesengebirge. Das Riesengebirge ist das höchste Gebirge von Tschechien, nicht jedoch von Polen, denn die Hohe Tatra ist noch deutlich höher. Der höchste Gipfel des Riesengebirges ist die Schneekoppe auf der Ostseite des Gebirges, die manche vielleicht noch als Namen aus einer gewissen Lebensmittelwerbung kennen. Habe ich auch später ganz kurz eingespielt als Erinnerung. Sněžka ist der tschechische Name, 1602 Meter hoch, und für viele eben passionierte Wanderer ist es ein absolutes Muss. Allerdings ist der Gipfel mit Liftanlagen und Restaurants in wenig verbaut. Die höchste Erhebung des westlichen Hauptkamms ist das Hohe Rad mit rund 1500 Metern. Wir schaffen es in dieser Sendung nicht auf den Gipfel der Schneekoppe, aber betrachten ihn mal vom Hauptkamm aus mit Gabi Kosakova.
1: Schneekoppe.
2: Die Schneekoppe ist der höchste Punkt Tschechiens mit der Höhe 1602 Meter. Natürlich, das ist steil. Man kann eine Hälfte mit dem Lift fahren zu Rosenberg, von dort zu Fuß. Also wenn man es nicht ganz zu Fuß machen möchte, kann man, wie man sagt, zur Hälfte erkürzt sein.
0: Und der andere Weg, wenn man von Spindlermühle läuft, so bin ich es früher oft mit den Eltern gelaufen, bis Mislivka. Dann ist man das Weiße Elbtal hochgelaufen,
2: ja,
0: bis Wielerlauber Bauda, und dann einen sehr steilen Weg hoch zur Wiesenbaude.
2: Das kann man auch, wenn Sie über Eiergucke gehen, das ist am steilsten, da sind steinerne Treppen. Aber ich würde empfehlen, Tal von der Weißen Elbe und dann hoch zu der Wiesenbaude. Das ist die älteste Bergbaude in Tschechien und zwar über 400 Jahre alt. Aus dem Grunde, dass es über 1400 Meter hoch ist. Dort kann man riesige Hörnchen kaufen, das ist so attraktiv. Und sogar hat man dort eine kleine eigene Brauerei errichtet.
0: Man kann da auch übernachten, ja?
2: Ja, das sicher. Natürlich, es ist besser im Voraus zu bestellen, denn nicht jede Baude öffnet die Türen ohne Vorbestellung, das muss man auch sagen. Das ist wirklich eine große Kreuzung, es sind dort viele, viele Leute und wenn sie hingehen, immer auch Bargeld haben in Berge, aber dort bevorzugt man Zahlung mit der Kreditkarte.
0: Also dort dann Karte dabei haben. Wiesenbaude, im Winter ist sie oft tief eingeschneit durch diese Schneelage und diese Hochebene und sie liegt in so einer kleinen Senke drin, reicht oft der Schnee bis zum zweiten Stock hoch.
2: Ja, und eigentlich dort gibt eine Versorgungsstraße für Lebensmittel und solches und die ist ab und zu befahrbar erst ab dem 1. Juni, denn der Schnee taut wirklich so lange und so langsam, je nach der Wintersaison.
0: Ich bin da auch mal mit Schulkameraden dann wenige Jahre nach der Wende richtig versunken im Schnee. Es war Pfingsten gewesen und wir sind in kurzen Hosen einfach dann wirklich den Geröllhang runtergerutscht. Also eine sehr spannende Wanderung. Und von der Wiesenbaude kommt man sehr schnell zum Grenzweg und dann geht es zur Schneekoppe hoch.
2: Man kann zum Kamm gehen oder zu der Schneekoppe oder berghinunter zur Geiergucke.
0: Und wenn man nach Karpatsch runterlaufen will, ist es ein sehr steiler Weg oder ist es machbar?
2: Für gute Sportler ist es machbar, aber ich muss sagen, dass von diesem grenzenroten Weg ist es steiler nach Polen als bei uns. Man geht quer die Schichtlinie, also wirklich bei Aufstieg, man schwitzt, muss man sagen.
0: Wow, also überall, wo man hier nach Polen absteigen würde, es geht sehr steil runter.
2: Es ist steiler als in Tschechien, würde ich sagen.
0: Es gibt ja auch auf der polnischen Seite Bauden. Sind die anders als die tschechischen?
2: Das ist schwer zu sagen, aber in manchen, wenn man dort Übernachtung bestellt hat, muss man zum Beispiel bis 6 oder bis 7 Uhr und dann schließt es. Und wenn Sie 5 Minuten später kommen, haben Sie keine Chance. Also je nachdem, dann seien Sie vorsichtig, wenn Sie eventuell dort buchen, kommen Sie wirklich rechtzeitig.
0: Und da kann man auch mit Karte zahlen, weil nicht jeder hat immer Slotty dabei?
2: Das kann man, aber das hängt von Ort ab. Das ist nicht hundertprozentig so oder so. Man muss immer informieren. Voraus nachfragen, wie es dort abläuft. Natürlich, Euro ist sehr willkommen, aber als ich zum Beispiel in Krakau war, es war viel günstiger, nicht in Euro, sondern mit Zloty zu zahlen, ja. Denn der Umrechnungskurs war ungünstig. Also ich würde empfehlen, ein paar Zloty mitzuhaben.
0: Das also zum Thema grenzübergreifendes Wandern, was ja heute möglich ist, überhaupt kein Problem im Vergleich zu damals. Eine schöne Wanderung ist Gavi auch die von Jans Glasner, also dann auf den Czerna Hora rauf und dann über die Virovka Bauda zur Luczni Bauda.
2: Ja. Da gibt es eine große Kreuzung und das geht natürlich auch berg hinauf. Ja, von dort haben Sie natürlich, wenn Sie oben sind, gute Aussichten. Ich würde empfehlen, die Hauptspaziersaison wegen Schnee ist hier, man kann sagen, beginnt in der zweiten Hälfte vom Mai und bis Ende September. Das ist am meisten und in der Zeit sollte es Schnee selten sein oder gar nicht sein.
0: Ja, denn wir sind zwar hoch, aber noch nicht so extrem hoch. Und dann auch natürlich von Svatý Petr mit der Bahn hochfahren zu Virovka entlang von alten Holzhäusern. Ein schöner Weg.
2: Sie können auch diese Seilbahn nutzen. Von Ende Mai ist dieser Lift schon in Betrieb.
0: ein historisches Riesengebirgslied, von dem ich bewusst nur diesen Teil des Refrains zitieren wollte. Gabi hatte ja eben das grenzenlose Wandern angesprochen. Der Grenzweg verläuft mal ein paar Meter auf tschechischer, mal ein paar Meter auf polnischer Seite. Gleich hinter der Spindlerower Baude, also der Spindlerbaude, habe ich mich auf polnischer Seite vor einer Baude ein wenig in die Sonne gesetzt. Sie heißt auf Polnisch Drostitschka Chata Odrodzienie, also übersetzt so viel wie das Jugendkammerhaus Rübezahl. Passt ja, der Rübezahl zum Riesengebirge.
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0: Aus Böhmen kommt die Musik und heute auch die Radioreise mit Alexander Tauscher. Im Riesengebirge sind wir unterwegs an der Grenze von Tschechien und Polen. Der alte Kammweg ist ein sehr beliebter Wanderweg, der inzwischen frei zugänglich ist. In meiner Jugend haben wir uns mit unseren Russisch-Tschechisch-Kenntnissen ab und zu mal auf diesen Weg hineingeschleust, an den Beamten da vorbei, der damals ja dieser Weg nur für die Staatsbürger der CSSR und auch von Polen offen gewesen war. Der alte Kammweg führt abwechslungsreich durch Geröllfelder und auch über weite Bergwiesen und ist streckenweise auch gepflastert. Schon Ende des 19. Jahrhunderts, da bauten Mitglieder des Riesengebirgsvereins entlang der Kammlinie diesen Wanderweg. Die Tageswanderung auf die Schneekoppe, die ist sowohl von tschechischer als eben auch von polnischer Seite aus möglich und sehr beliebt. Vom polnischen Karpacz aus muss man rund 900 Höhenmeter bezwingen, von der tschechischen Seite, also von Petzbod-Snežkau, sind es rund 100 Höhenmeter weniger. Das Riesengebirge, es gilt ja als das schneesicherste der europäischen Mittelgebirge. Im Winter steht hier ein dichtes und auch gut markiertes Loipennetz zur Verfügung, vor allem auch im tschechischen Harachov oder auch in Splinderov-Mlyn. Über Spindlermühle sprach ich mit Jitka Hronešová. Sie arbeitet nämlich in der Arnebach-Baude und ist ehrenamtlich für das Tourismusbüro in Spindlermühle tätig.
1: Spindlermühle has a long history and we are proud that we can be part of this city.
2: Spindlermühle hat eine lange Geschichte, auf die wir sehr stolz sind. Wir können bauen auf die einerseits Landwirtschaft, auf die historischen Gebäude und wir sind natürlich auch stolz auf den Tourismus, denn es war schon immer eines der wichtigsten Zentren für Erholung und Sport. Es war, bevor es Landwirtschaftsdorf war, ein wenig Industrie, aber nicht sehr stark. Es war Bergbau hier, man hat unter anderem hier in Spindlermühle Uran abgebaut, aber jetzt nicht im so großen Stil. Wir haben zum einen den Ortsteil Svatý Petr, also Heiliger Peter. Es ist ein idealer Ausgangspunkt, um Wanderungen zur Schneekoppe zu starten. Dann gibt es den zentralen Bereich von Spindlermühle mit den meisten touristischen Angeboten, mit den meisten Hotels, auch Spa-Anlagen.
1: Bedřichov
2: ist ein Teil, wo vor allem die Menschen leben, die in Spindlermühle selbst arbeiten, also beispielsweise auch im Tourismus angestellt sind.
1: Und danach haben wir Lapska, das ist Teil, welcher ist in der Nähe von Spindlermühle. It has a connection to Medvědín.
2: Und dann gibt es eben diesen Ortsteil Lapska, der eben diese Seilbahnverbindung zum Berg Medvědín hat. Medvědín kommt von Medvěd, dem Bär.
1: It used to be, but there has never been bears in the Krkonoše.
2: Der Name Medvědín, Medvědín im Russischen auch der Bär, aber es gab hier nie Bären.
1: The main chairlifts are in Svatý Petr, Medvědín and Lapska.
2: Wir haben drei große Lifte, die von Spindlermühle auf die Berge führen, in Svatý Petr, also Heiliger Peter in Spindlermühle und im Ortsteil Lapska.
1: Spindlermühle is the main touristic and skiing resort in the Czech Republic.
2: Spindlermühle ist der wichtigste touristische und vor allem auch wintertouristische Ort in der Tschechischen Republik.
1: There is many competitions with the
2: Es sind viele Wettbewerbe, die hier ausgetragen werden, viele Wettbewerbe, die allein schon das World im Vornamen tragen, beispielsweise auch der Damen-Ski-Weltcup.
1: Ski-Weltcup und Snowboard-Weltcup is actually held here. We have many cross-country tracks.
2: Es gibt viele verschiedene Cross-Country-Strecken und natürlich ist auch Spindlermühle sehr beliebt, um von hier aus zu Skitouren zu starten.
1: To go on the ski touring.
2: To go through the wild forest.
1: You shouldn't go through the forest because the national park wouldn't be happy about it.
2: Ich fragte gerade, ob man dann beim Skitouren gehen durch den Wald gehen soll. Nein, soll man nicht tun. Da ist der Nationalpark natürlich nicht sehr erfreut über das.
1: Yeah, you have to keep yourself on the sign tracks.
2: Also bei Skitouren auf jeden Fall den beschilderten Wegen folgen.
1: Our season starts usually in November.
2: Die Wintersaison hier beginnt im November, endet im März.
1: We have snow park in Medvědín.
2: Wir haben diesen Snowpark einmal am Medvědín, aber auch für den Fall, dass es nicht genug Schnee klimatisch geben sollte, haben wir entsprechende Beschneiungsanlagen und können damit garantieren, dass es hier immer Schnee im Winter gibt.
1: A security of the snow conditions.
3: Ve Špindlerově mlýně, tam překrásně je v zimě, když je zákaz vycházení.
1: And the cross-country tracks begins there.
2: In Horní Mísečky beginnen zum einen die Cross-Country Tracks, der Schneepark befindet sich da und auch die normalen Skipisten. Dann ist man sehr nah an den höchsten Bergen rund um Spindlermühle.
1: Very close contacts with the mountains. We have many hotels here.
2: Verschiedene Hotels in Spindlermühle, die auch Wellness anbieten, aber eben auch einen Wasserpark direkt im Zentrum.
1: Here in the central city. It's more like a wellness and
2: ein zweiter Wasserpark in Bedřichov, der hat etwas größere Wasserrutschen und auch einen größere Fläche.
1: And bigger swimming pool. If you still need more water, there is a big aqua center now in Vrchlabí.
2: Und wenn man noch mehr Wasser braucht, dann ist ein noch größerer Wasserpark in Vrchlabí etwa 15 Kilometer flussabwärts der Elbe, also in Hohenelbe gelegen. If you would compare Spindlermühlen with Petspotsneško and other cities, Jansgelasene, wenn Sie vergleicht jetzt Spindlermühle mit beispielsweise Pez an der Schneekoppe oder auch Jansgelasene, also Jansbad, was ist der Unterschied?
1: What I see as a big
2: in Spindlermühle haben wir wirklich ein Stadtzentrum, ein gewachsenes und auch die Elbe, die direkt durch das Stadtzentrum führt.
1: White Bridge.
2: Und die große Brücke über die Elbe, die ein markantes Erscheinungsbild im gesamten Stadtzentrum ist.
1: So you are here actually not only on eastern or
2: Spindlermühle befindet sich geografisch gesehen auch in der Mitte des Riesengebirges, nicht so weit östlich wie Pez, sondern direkt im Zentrum des Riesengebirges, sodass man von hier aus die Touren starten kann.
1: Sie können entweder einen Seilbahn benutzen oder Sie können mit dem Bus hochfahren zu den Bergen. Es ist problemlos, zu diesen interessanten touristischen Zielen zu kommen.
0: Denn so praktisch die Autoanreise ins Riesengebirge auch ist, so sehr freut man sich doch, wenn man im Urlaub so wenig wie möglich Autoverkehr hört.
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2: Willkommen in der zweiten Stunde. Es ist die Radioreise, die Reiselust mit Alexander Tauscher.

0: In Farbe und Stereo und heute mit böhmischem Einschlag. Die Radioreise aus dem Riesengebirge. Alexander Tauscher sagt Dobri dan. Einer der Gründe, warum ich als Kind und früher Jugendlicher sehr gerne im Riesengebirge war, sind die vielen Bauden, so nennt man hier nämlich die Gebirgshütten. Schon zu sozialistischen Zeiten gab es eine enorm große Dichte an solchen Bauden, in denen man einfach und gut essen, trinken, teilweise auch übernachten konnte. Die Bauden sind auch heute noch teils sehr einfach, teils auch sehr modern, wie zum Beispiel die eben schon besuchte Erlebach-Baude. Die höchstgelegene, größte und auch älteste Bergbaude im Riesengebirge ist die Rutschni-Bauda, übersetzt die Wiesenbaude. Auf einer Höhe von etwa 1400 Metern steht sie auf einer weiten Hochebene vor der berühmten Schneekoppe. Über diese, ja übersetzt weiße Wiese, führt ein alter Verbindungsweg zwischen Schlesien und Böhmen. Von der Wiesenbaude aus gibt es mehrere Wege. Einer führt direkt hoch zur Schneekoppe, der andere in Richtung talabwärts zur Weißen Elbaude. Und da traf ich einen der Stammgäste in waschechter Sachse, Steffen aus Dresden und Monika Volkova. Sie betreibt nämlich diese kleine Baude.
1: Dobrý den, vítám vás u Boudy Bílé Labe. Bouda Bílé Labe je opravdu tradiční bouda s autentickou atmosférou.
2: Wir sind hier willkommen geheißen worden in der Weißwasser-Grundbaude, eine wahrhaft traditionelle Baude mit authentischem Flair. Sie liegt etwa 5 Kilometer vom Zentrum von Spindelmühlen entfernt, auf 1000 Meter Seehöhe im Tal der Weißen Elbe, am Schnittpunkt vierer Wanderwege.
1: V údolí Bílého Labe na křižovatce 4 turistických tras. Vznik boudy sedící na konci údolí v Sevření hory je paradoxně zpět s tragickou událostí, kdy na konci 19. století zasáhla Krkonoše rozsáhlá povodeň.
2: Die Entstehung der Baude am Ende des Tals eingebettet in die Berge ist paradoxerweise mit einem tragischen Ereignis verbunden. Ende des 19. Jahrhunderts suchte nämlich eine große Flut das Riesengebirge heim. Um ein solches Ereignis künftig zu verhindern, wurde der Lauf der Weißen Elbe und auch anderer Riesenbäche begradigt, vertieft und so entstanden auch zahlreiche Stromstellen und auch Wasserfälle, die diesen Flusslauf in ein malerisches Naturschauspiel verwandelten. Und deswegen wagten sich immer mehr Touristen gegen diese Strömung an. Václav Hollmann nutzte das touristische Potenzial im Jahr 1913 und errichtete er an dieser Stelle, wo eben der Weg zum Gipfel des Hochwiesenberges ansteigt, eine einfache Wassergrundbaude, eben die Bílalabská Bauda.
1: Založil v místě, kde se zvedá k výstupu cesta na Luční horu, jednoduchou boudu Bílé Labe.
2: Wie viel gibt es hier Plätze in der Baude?
1: 30
2: Plätze gibt es hier. Ist es jeden Tag geöffnet?
1: Ja, jeden Tag, ganzen Jahr.
2: Kann man hier übernachten?
1: Ja, Sie können hier übernachten.
2: Die Küche ist relativ traditionell.
1: Traditionell tschechisch.
2: Was gibt es zum Beispiel?
1: Zum Beispiel Lendenbraten.
2: Der berühmte Zwitschkova.
1: Zwitschkova. Hähnchenschnitzel. Wir haben unsere Knoblauchsuppe.
2: Mit einem gerösteten Schwarzbrot?
1: Ja, Topinka in Tschechisch.
2: Die meisten Gäste sind Wanderer, die zur Wiesenbaude gehen.
1: Hier sind 10 Zimmer und Übernachtung für 30 Personen.
3: Und ich muss ehrlich sagen, Chapeau, dass die gute Frau die Baude hier so gut aufgerissen hat.
2: Ein großes Lob für Monika. Monika macht die Baude erst richtig zum Leben.
3: Ja, ja, richtig. Wir waren schon öfters hier gewesen und haben öfters hier gewohnt in der Baude. So wie sie das hingemacht hat hier. Chapeau.
2: Was hat sie besser gemacht als die Vorgänger?
3: Alles. Die Räume hier und so sind auch ganz klasse geworden hier. Es ist richtig, richtig schön. Diese Baude, hier trifft sich ja alles. Es kommt von oben, es kommt von da und es kommt von unten hier. Und das ist ja wirklich eine Goldgrube.
2: Genau, sagt der Sachse. Wie ist es denn hier zu leben? Ist es ja einfache Zimmer?
3: Es reicht. Das ist Baude. Ne? Was soll's? Ne?
2: Also nicht wie der Sachse sagt, nur Hornsche, so ist es nicht.
3: Nein, Gottes Willen.
2: Keine Hornsche.
3: Nein, wenn du schläfst, ist erstmal eine Ruhe. Also Dresden, ich wohne an der Hauptstraße und dann ist ja richtig Lärm. Und hier ist erstmal eine herrliche Ruhe. Vögel zwitschern, du kommst raus hier.
2: Ne? Was macht ihr hier, außer wenn ihr ein schönes Bier trinkt? Habt ihr große Wanderungen gemacht? Seid ihr eher im Tal der Weißen Elbe?
3: Also wir machen große Wanderungen, natürlich. Die haben 16 Kilometer gemacht, morgen machen wir so 15 Kilometer.
2: Wohin ging's da?
3: Also ich habe abgekürzt heute, weil ich hatte einen bösen Fuß. Die sind hier oben hier bis zur Wiesenbaude und sind dann rum hier gelaufen, durch den Freundschaftsweg. Und dann hier Spindlerbaude und dann hier sind sie wieder runtergekommen. Also es war eine wunderschöne Tour. Wir haben abgekürzt, wir sind dann von der Lucci-Baude dann wieder hier runtergelaufen.
2: Das ist ein ziemlich steiler Weg mit vielen Steinen auch. Ne?
3: Von richtig.
2: Noch Schneereste oben gesehen, so wie im Wald?
3: Ja, natürlich. Ja, die haben mich mit Schnee beschmissen.
2: Wohin geht's morgen auf Wandertour?
3: Na, morgen geht's zur Moravka-Baude.
2: Und die Abende verbringt man dann auf der Terrasse hier bei dem schönen Bier?
3: Richtig, natürlich. Oder drinnen. Also wir waren Fokusjahr gewesen, da hat es nur geregnet.
2: Passiert dann leider ab und
3: da
2: zu.
3: Da kann ja mal passieren, ne?
2: Aber dann isst man ja einen Schweinebraten wahrscheinlich mit Knödeln.
3: Jo, was es so gibt, wir sind dann die wählerisch.
2: Und ihr hättet ja auch können in die Alpen fahren, in den Bayerischen Wald, Thüringer Wald. Warum Riesengebirge? Ist es einfach aus der Verbundenheit von früher?
3: Du darfst eins nicht vergessen. Wir sind hier 180 Kilometer rund entfernt von Dresden und haben hier Berge. Warum sollst du dann hier nach Bayern runterrammeln oder nach Österreich, nach Südtirol? Weil die sind ja da. Ne? Ehrlich, die gehen noch arbeiten und so. Ich ja nicht mehr.
2: Ach so, das sieht man gar nicht an. Ne?
3: Ja, ich gebe mir Mühe.
2: Das heißt, es ist ein verlängerter Wochenendausflug für euch. Und ich denke, ihr werdet nicht das letzte Mal hier gewesen sein.
3: Nein, aber ich komme gerne hierher
2: wieder. Übrigens, mit Monika kann man auch sein Russisch noch mal wenig trainieren. Habt ihr sicher gelernt.
3: Das ist schon lange vorbei.
2: Drusba.
3: Okna, weißt du noch? Okna, Fenster. Voxal ist Bahnhof, ja. Und dann ist Schluss, ne?
2: Ja, dann sage ich dir das Vidanje und das Skorje Vstreče. Bis bald.
3: Ja.
0: Steffen bei einem gepflegten Bier auf der Terrasse dieser sehr urigen Hütte der Weißen Elbbaude. Etwa 3 bis 4 Kilometer flussabwärts fließt die Weiße Elbe in die Elbe. Und nicht weit von der Quelle der Elbe befindet sich ein markantes, hohes, 9-stöckiges Stahlbetongebäude, die berühmte Elbbaude. Wir besuchen gleich einen Wallfahrtsort im Riesengebirge. Wie immer an dieser Stelle, auf Weiterhören.
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0: Richtet auf eure Lauscher, denn hier spricht der Tauscher. Der Alexander grüßt sie alle miteinander und wünscht auf diese Weise eine schöne Radioreise. Heute einmal im Reich von Rübezahl. Wir sind auf der tschechischen Seite des Riesengebirges. Die Geschichte des Riesengebirges ist eben eng mit dieser Märchenfigur verbunden. Als Herrscher über Wetter und Natur schützt er sein Gebirge vor Wilderern und anderen Bösewichten. Die Sagengestalt wurde Mitte des 16. Jahrhunderts erstmals erwähnt. Sie erscheint als Riese, als Zwerg und Zauberer und ist ein kulturelles Symbol dieser Region geworden. Daher werden im gesamten Riesengebirge überall Figuren und andere Andenken als Souvenir verkauft. Die jetzige Beschützerin der Wanderer ist auch die Statue der Jungfrau Maria. Sie gilt ja als Königin der Berge und ihre Statue befindet sich ein wenig unterhalb der Erlebach-Baude. Ja, die aus dieser Skulpturengruppe stammende Version, die hatte Jiří Tomášek offiziell als Friedensbotschaft in die historische Basilika nach Nazareth in Israel gebracht. Über diese Verbindung zum Heiligen Land spricht er nun, der Gastgeber der Erlebach-Baude, Jiří Tomášek.
1: Nacházíme se na krásném místě v srdci Krkonoš, 7 kilometrů od Špindlerova mlýna.
0: Wir befinden uns an einem wunderschönen Ort im Herzen des Riesengebirges, 7 Kilometer von Spindlerov Mlyn entfernt, auf einer Höhe von 1150 Meter über dem Meeresspiegel. Es ist ein Ort voller Ruhe, Bergnatur und einzigartiger Atmosphäre. Tatsächlich handelt es sich um eine echte Riesengebirgsbaude. Die erste Ansiedlung stand hier bereits im Jahr 1784.
1: První usedlost zde stála už v roce 1784. Naše rodina sem přišla před 28 lety a postupně jsme začali budovat.
0: Unsere Familie kam hier im Jahr 1998 an und wir begannen Schritt für Schritt aufzubauen, was Besucher eben heute hier als Resort des heiligen Franziskus kennen. Der entscheidende Moment, er kam im Jahr 2007, als wir nämlich die Kapelle des heiligen Franziskus hier errichteten. Seit dieser Zeit trägt der gesamte Ort seinen Namen.
1: Celé místo nese jeho jméno.
0: Erlebachova Bauda bietet mehrere Unterkunftskategorien und die Gäste, sie können hier die wahre Natur erleben. Große Glasfenster verbinden das Interieur mit der umliegenden Landschaft und schaffen eine außergewöhnliche Atmosphäre.
1: Každý den se tu dá zažít malý zázrak. Už několik let u nás hnízdí jiřičky.
0: Jeden Tag kann man hier ein kleines Wunder erleben, denn seit mehreren Jahren nisten hier bei uns Mehlschwalben und auf die Wiesen rund um das Hotel kommen manchmal sogar Hirsche. Also der Mensch, der spürt hier wirklich die Nähe zur Natur.
1: Člověk tu opravdu cítí blízkost přírody. Naším novým symbolem je sloup Panny Marie jako královny hor a královny míru.
0: Unser neues Symbol ist die Mariensäule der Jungfrau Maria, gewissermaßen als Königin der Berge und auch Königin des Friedens. Sie befindet sich in 150 Meter von der Erlebachova Bauda und etwa 60 Meter von der Josefova Bauda entfernt.
1: Místo kolem sloupu působí téměř jako otevření opony časoprostoru a připomíná člověku.
0: Der Ort rund um diese Säule erwirkt beinahe wie das Öffnen eines Vorhangs in Raum und Zeit und erinnert den Menschen daran, dass diese Welt keinen Unsinn darstellt, sondern eben einen Sinn hat, dass sie nach Gottes Plan erschaffen wurde und jeder Mensch in diesem Plan sein ewiges Ziel hat.
1: Autorem sochy je slavný sochař Otmar Oliva.
0: Der Bildhauer der Statue ist der berühmte Bildhauer Otmar Oliva und mitgewirkt hat auch der Künstler Radim Hanke. Das Projekt wurde musikalisch unterstützt vom Komponisten und Musiker Jiří Pavlica und auch dem Regisseur Filip Rensch. Und er hielt dieses Werk im Dokumentarfilm König der Berge filmisch fest.
1: A Regisseur Filip Rensch toto dílo zachytil v dokumentárním filmu Královna hor. Celý projekt má mezinárodní rozměr.
0: Das gesamte Projekt, es hat eine internationale Dimension, denn wir ließen 4 Originale der Statue der Königin der Berge hier gießen. Die zweite Statue, sie befindet sich im Heiligen Land in Israel, in Nazareth, auf dem Platz der Basilika der Verkündung.
1: Třetí socha byla instalována v Mariboru, v novém kostele,
2: Die dritte Statue wurde in Maribor in Slowenien in einer Kirche installiert, die von tschechischen Künstlern geschützt wurde. Und die vierte Statue, die wird in Assisi, also in dem Geburtsort des heiligen Franziskus, aufgestellt. Denn dieses Jubiläum hat sich im Jahr 2026 da zum 800. Mal gejährt.
1: Rodiště svatého Františka, protože letos uplynulo 800 let od jeho úmrtí. Na závěr bych vás rád pozval.
2: Jiří Tomášek, er lädt uns alle ein. Vielleicht finden Sie hier Ihr zweites Zuhause und er wünscht all unseren Hörern Freude, Frieden und alles Gute.
1: Všem vám přejeme radost, pokoj a dobro.
0: Jiří Tomášek über die Marienstatue. Sie steht, so fügt er hinzu, im Einklang mit der Natur und dem Frieden. So eben auch wie die Jungfrau Maria selbst.
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0: Hier ist Rias, Riesengebirge in akustischer Sicht, eine Radioreise aus Tschechien. Alexander Tauscher grüßt aus Böhmen. Das Riesengebirge ist für Tschechien ein Gebirge der Superlative. Es ist das höchste und das einzige Gebirge in dem Land, das den Charakter eines Hochgebirges hat. Die Landschaft, sie ist einerseits geprägt von rauen Gipfeln und Tälern, die aus Gletschern geformt sind. Auf der anderen Seite erstrecken sich weitläufige Wiesen mit Moorseen. Dabei ist das Riesengebirge nicht nur ein Wandergebiet, sondern eben auch bei Mountainbikern sehr beliebt. Durch die Landschaft verlaufen gut markierte Radwege mit Steigungen und auch langen Abfahrten. Kurz vor einer neuen Wandertour, da traf ich Corinna aus Blaustein in Schwaben. Sie ist inzwischen Stammgast in der Erlebachbaude und sie verrät uns, warum sie immer wieder hierher ins Riesengebirge fährt.
1: Ich komme fast jedes Jahr hierher, weil es so schön ist. Also man kann schlemmen, man kann wandern, man kann sehr, sehr vieles machen.
0: Sie sind ja aus Blaustein, liegt an der Schwäbischen Alb.
1: Ja.
0: Sie haben die Alpen praktisch viel näher als das Riesengebirge.
1: So ist es.
0: Und dennoch gibt es ja einen Grund, warum Sie eben nicht die Alpen oder sei es den Bayerischen Wald oder auch den Schwarzwald wählen, der ja noch näher bei Ihnen ist.
1: Ja.
0: Was macht es für Sie aus hier, das Riesengebirge?
1: Also für mich ist es auch ein Ort des Rückzugs, des Genießens der Natur, die jetzt hier wirklich sehr sauber, sehr rein ist. Es wimmelt nicht vor Autos von links nach rechts. Also man hat seine Ruhe, man hat nette Leute. Uns gefällt es. Wir sind auch anderswo unterwegs, aber diese Erlebachbaude, die ist immer ein fester Punkt für uns.
0: Ja.
1: Immer in den Pfingstferien.
0: Immer in den Pfingstferien. Warum im Frühling? Weil so die Hochsaison noch nicht da ist?
1: Die Hochsaison ist noch nicht da. Und viele Leute haben um Pfingsten Urlaub.
0: Beschreiben Sie mal so einen Tagesablauf. Sie sind ja hier mitten im Nationalpark. Sie sind nah an der Grenze. Wohin starten Sie hier zu Wanderungen?
1: Wir sind jetzt einige Zeit auch mit jüngeren Kindern gewesen. Das sind dann leichtere Wanderungen. Ich muss gestehen, ich kenne nicht alle Namen. Aber mein Mann, der kommt schon als er Kind war hierher. Mal sind wir dort, mal sind wir unten im Ort. Also eigentlich erschließen wir so die ganze Gegend hier. Und heute sind wir auch gerade dabei, einen Ausflug zu machen.
0: Ja, wohin soll es heute gehen?
1: Das entscheiden die Männer jetzt gerade.
0: Natürlich, die Männer sind die Entscheider.
1: Ja, und vor allem, mein Mann kennt die Gegend hier sehr gut.
0: Ich kann mir vorstellen, wenn man hier abends auf dieser Terrasse sitzt und wir schauen nach Süden, also Richtung Spindlermühle. Wir haben links die Berge, die dann zur Weißen Elbbaude führen, rechts mit Veldin. Was ist es für ein Gefühl abends hier?
1: Also man kann loslassen. Es ist traumhaft, man kann genießen. Ich finde es sehr, sehr schön, dass es hier nicht Extremtourismus ist, sondern dass die Leute, die hierher kommen, immer wieder herkommen, spricht ja auch schon sehr, sehr viel für die Region.
0: Wissen Sie, ich bin jemand, der zu DDR-Zeiten hier gewesen ist, oft mit meinen Eltern. Und
1: mein Mann auch.
0: Ich wollte gerade fragen, er kommt aus den neuen Ländern,
1: aus Görlitz.
0: Aus Görlitz, da ist ja das Riesengebirge sehr nah.
1: Ja.
0: Hat deswegen auch sicher eine emotionale Bindung hierher.
1: Mit Sicherheit.
0: Sie sind selber gebürtig aus?
1: Ich bin in Rumänien geboren und lustigerweise auch in einer Familie mit dem Namen Spindler.
0: Und da Sie aus Rumänien sind, haben Sie den Vergleich zu den Karpaten auch.
1: Ja.
0: Erinnert Sie da manches an die Karpaten?
1: Ja, schon. Ja, ich weiß nicht, Inaja, Predeal, also das sind so die Karpaten-Touristenorte. Und was, natürlich muss ich jetzt auch ein bisschen Werbung für mein Vaterland machen.
0: Natürlich.
1: Es gibt auch richtig viel Natur und es wird auch sehr viel für die Natur gemacht. Als ich Kind war, hatte man überall noch irgendwelche Papiere im Wald gefunden und so. Und das hat sich jetzt deutlich verbessert. Das freut mich riesig. Also es kommt Spindlermühle näher an Sauberkeit und an Genusslandschaft.
0: Ich glaube, das kann man sagen, Rumänien ist touristisch noch nicht so entwickelt, auch wie hier Spindlermühle, das Riesengebirge.
1: Vielleicht nicht so bekannt. Also es ist schon vieles. Vor allem im Norden Rumäniens gibt es extrem viel zu sehen. Ja, auch Familientraditionen, kann man schon sagen.
0: Kommen wir mal zurück hierher, falls es doch mal regnet. Wir wissen, das Riesengebirge ist ein sehr regenreicher Ort, um nicht zu sagen, das regenreichste Mittelgebirge. Was macht man da an Regentagen?
1: An Regentagen Karten spielen, Spiele spielen. Ab und zu gibt es auch eine Band, die mal Musik macht. War ganz schön, da wurde auch getanzt.
0: Und kulinarisch natürlich, wenn man in Böhmen ist, muss man Knödel essen, Svitschkova, Webschewo.
1: Ja.
0: Bei Ihnen auch mindestens einmal?
1: bei uns zu Hause werden auch Knödel gemacht. Das sind die, aber die sogenannten Semmelknödel.
2: Genau, ja. In Schwaben. Aber, ja, aber die böhmischen hier, probieren Sie?
1: Ja, die Serviettenknödel. Ja, ja, doch. Ja, das hat meine Oma auch früher gemacht. Ich muss jetzt mich nur ein bisschen beeilen.
0: Sie musste sich beeilen, denn die Wandergruppe stand bereits marschbereit in der Baude und im Riesengebirge. Da will man ja auch im Urlaub scheinbar keine Minute verlieren.
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0: Tady je dobrá dovolená. Hier ist guter Urlaub in der Radioreise mit Alexander Tauscher aus Tschechien, diesmal aus dem schönen Riesengebirge. Die Kulisse unseres Urlaubs ist eine der wertvollsten Naturlandschaften Mitteleuropas. Das Riesengebirge besteht aus einem Mosaik von Ökosystemen, die als Erinnerung an die letzte Eiszeit zurückgeblieben sind. Das Tor zum Riesengebirge und gleichzeitig auch der Endpunkt des Elbradweges ist die Stadt Vrchlabí, übersetzt Hohenelbe. Einst war Vrchlabí ein wichtiges Zentrum der Textilindustrie, und wenn man heute auf der Hauptstraße in Richtung Spindlermühle fährt, dann fallen die Giebelhäuser mit den langen Laubengängen auf. Sie sind die ältesten volkstümlichen Bauwerke aus dem 16. Jahrhundert. Mitten in der Stadt steht das ehemalige Schloss der Grafen Czernin-Morzin mit seinen vielen vierachteckigen Türmen. Und hinter dem Schlosspark befindet sich das Renaissance-Rathaus, auch sehr markant in Vrchlabí, das später im Stil des Barock umgebaut wurde. Im Augustinenkloster ist heute das Riesengebirgsmuseum angesiedelt. Als Tipp für mögliche Regentage schließlich ist ja das Riesengebirge eines der niederschlagsreichsten Gebirges Mitteleuropas. Über Vrchlabí und andere Städte im Riesengebirge sprach ich nochmal mit Gabi Kosakow.
1: Ich würde auch Besuch vom Hohenelbe hechtens empfehlen. Das ist ganz schöne Stadt mit gut erhaltenen alten Häusern, die aus Holz sind. Also besonders am Marktplatz oder auf der Hauptstraße, aber in Nebenstraßen können Sie gut essen oder etwas Schönes ansehen. Was ich noch empfehlen könnte, ist der Besuch von dem Park um das Schloss herum. Und dort gibt es auch Museum vom Riesengebirge in diesen alten Häusern und Museum von Nationalschutzpark Riesengebirge. Findet sich doch in diesem Park, das können Sie gerne mitmachen.
2: Was zeigt das Museum? Eine kulturhistorische Sicht oder wirklich sehr viele Naturaufnahmen, Steine oder was erlebt man im Riesengebirgsmuseum? Weil es mal heißt, man muss mindestens 2 Stunden Zeit nehmen.
1: Schwer zu sagen. Ich war in Stadtmuseum, würde ich sagen. Dort sind Sachen von Geschichte von diesem Gebiet, ganz alte Skier und Schlitten und solches. Und da ist über Geschichte von Riesengebirge oder von diesem Ort. Und im Museum von Nationalschutzpark, dort sind auch Lehrwege für Kinder oder verschiedene Sachen, damit es Kindern angenehm ist, etwas über die Natur zu erfahren.
2: Historischen Häuser, diese Lauben in Vrchlabí sind ja gefüllt mit Geschäften, Lautki, also kleine auch Lebensmittelgeschäfte, Kleidungsgeschäfte, sehr schön zum Flanieren.
1: Wenn Sie irgendwo sind, dann suchen Sie auch nach gutem Essen, ab und zu nach Geschenken mit Bringsel oder Souvenir. Also natürlich, Vrchlabí oder Hohenelbe ist gewohnt, tausende Touristen zu willkommen jährlich. Also man spricht sehr oft auch Deutsch, also das können Sie gut genießen. Und nach der Wende hat sich so viel geändert.
2: Sehr verändert hat sich auch Janske Lasene. Das ist der Kurort am Fuß von Černá Hora, also dem Schwarzen Berg. Das ist ein ganz anderer als Spindlermühle.
1: Natürlich, die Kurorte waren immer so schön. Die Kolonnade ist sehr herrlich. Und dieser Kurort ist spezialisiert auf die Krankheiten von Bewegungssystem, von Knochen, nach verschiedenen Unfällen, wenn die Kinder gelähmt sind. Zum Beispiel oder nach verschiedenen Unfällen, nach verschiedenen OPs, wenn man Probleme mit Wirbelsäule hat und solches. Und dort sind auch Kinder gepflegt.
2: Also das ist ein richtiger Kurort.
1: Wirklich, wirklich, ja. Mit langer Tradition. Und natürlich, manche Leute, die Probleme mit Bewegung haben, ist es nicht so einfach, im Gebirge zu sein. Die bewegen sich da unten, denn es ist im Berge oder im Tal teilweise. Also man muss immer hinauf. Aber die Aussichten und die Dienstleistungen sind dort auf hohem Niveau, würde ich sagen.
2: Das ist ja der eine Ort, der sehr bekannte, Sie haben es gelesen, zum anderen Balachow.
1: Eigentlich, Liberec ist nicht mehr dem Riesengebirge, sondern im Isergebirge. Aber Liberec war damals in Sudetenland und nach dem Rathaus sehen Sie, dass die Stadt wirklich sehr reich war. Was ich empfehlen würde im Liberec, ist Besuch von Berg namens Ještěd. Da ist sehr bekannter Bau. Das hat gewonnen einen gewissen Preis, so 50 oder wie viele Jahre zurück, mit einem Berghotel. Dort kann man auch mit Seilbahn fahren. Und im Riesengebirge gibt es alten Zoogarten und mit sehr schönem botanischem Garten daneben. Also das ist wirklich spitze. Das würde ich empfehlen.
2: Und Harachov, natürlich Wintersportort.
1: Ja, das ist Wintersportort. Dort sind die höchsten Chancen für Skisprung. Man kann dort besuchen auch Brauerei. Und vor allem Glaswerk. Denn in Untergebieten gab es viel Glaswerke. Tschechien war weltbekannt, oder vielleicht ist es immer noch, aber würde ich sagen, vor dem Zweiten Weltkrieg produzierte man und exportierte Tschechien viele, viele Glas in ganze Welt.
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0: Čechy krásné. Karel Gott über die Schönheit Tschechiens.
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0: An die Geschichte der Glasindustrie im Riesengebirge erinnert in Harrachov das Glasmuseum. Mit mehr als 5000 Exponaten ist es die größte und wertvollste Glassammlung in Tschechien.
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0: Zdravím z Czech. Schöne Grüße aus Böhmen. Alexander Tauscher mit der Radioreise aus dem Riesengebirge. Das Riesengebirge ist in weiten Teilen ein Nationalpark, der sich über Polen und Tschechien erstreckt. Auf tschechischer Seite ist es der weitaus größere Teil, der seit Anfang der 1960er Jahre bereits geschützt ist. Er nennt sich Krkonošský národní park. Große Teile des Riesengebirges stehen seit 1992 außerdem als Biosphärenreservat unter UNESCO-Schutz. In diesem Mittelgebirge, in dem die Elbe ja so klein und so ruhig entspringt, und ich war an einem Punkt etwas unterhalb der Elbquelle, Panschewan nennt sich das, da kann man wirklich in der Elbe baden, ein wenig seine gestressten Füße vom Wandern ins Wasser halten. Man sitzt da sehr schön, am besten wirklich, so wie ich, ganz kurze Shorts anziehen, dann sich ein wenig auch in das Wasser hineinsetzen. Dann ist man wirklich in der Elbe und kann sagen, ich habe in der Elbe gebadet, unterhalb der Elbquelle, sehr zu empfehlen. An der Mumla war übersetzt Mummel in der Nähe von Harachov, da stürzt ein Wasserfall aus 7 Metern Höhe und mit einer Breite von 10 Metern von einem Granitvorsprung in die Tiefe. Gabi Kosakova, sie empfiehlt noch ein paar andere Orte, die sicher nicht jeder Riesengebirgsurlauber auf dem Schirm hat.
1: Die Stadt Jelenice ist circa 10 oder

0: 15 Minuten Autofahrt entfernt vom Verchlabi, Hohenelbe, und dort war erst Harrach, also man kann dort Schloss besuchen, dort ist Sammlung von alten Weihnachtskrippen, also das ist interessant, und ich mag dort sehr eine kleine Straße, oder Gasse kann man sagen, und das ist genannt Neugierige Gasse, denn die Häuser stehen dort in einem anderen Winkel als sonst, und da sind Häuser 200 Jahre alt oder vielleicht sogar länger. Und gerade am Anfang dieses Gässchen unten ist ein gemütliches Café, das ist extrem zu empfehlen.
1: Das sind die Städte. Für mich, egal wie, macht immer der Reiz auch diese ursprüngliche Natur in den Tälern aus. Da gibt es ja so kleine Dörfer, die sich unheimlich lang durch das Riesengebirge ziehen, wie Dolní Dvůr zum Beispiel.
0: Dolní Dvůr, immer in diesen Dörfern ist es so, dass wegen diesen Berg und Tälern sind die entlang der Straße nicht so breit, aber die sind lang.
1: Man hat dann oft noch diese urtypischen Gasthöfe, Hostinels oder Jedaná Restaurace. Also nicht so touristisch wie in manchen bereits touristisch ausgeprägten Orten. Ja.
0: Diese Jedaná, also Speisesaal kann man sagen, das war früher auf jeder Ecke, in jedem Ort kann man sagen, denn die Arbeiter mussten irgendwo essen gehen. Da gab es nicht so viele Fabriken wie jetzt, wenn die großen Firmen eigene Speisesaale haben. Ja, also das ist bekannt. Es gibt noch viele. Aber weniger als früher, würde ich sagen. Es gibt mehr Restaurants und weniger diese Esssaale, wo es günstig war. Und,
1: ja, da war ja immer die Unterteilung in Skupina 1, 2, 3, also Preiskategorie 1, 2, 3. Die 1 waren die ganz günstigen.
0: Ja, natürlich gegen Mittag, auch in ziemlich teuren Restaurants, ist Mittagessen günstiger. Die teuren Restaurants haben mehrere Gäste gegen Abend, aber die natürlich brauchen Personal für die Arbeit zu haben. Dann gegen Mittag haben die auch vernünftige Preise, auch gute Restaurants.
1: Gar die Suppen in meiner Zeit damals, ich muss so oft nostalgisch werden hier, wurden die noch serviert in den kleinen Schalen, die man dann am Tisch in den Teller goss. Dann kam der Kellner mit einem Tablett mit Schalen und hat die Schale, wo die Suppe bereits drin war, nochmal am Gast, am Tisch in den Teller reingegossen.
0: Das waren Porzellanschalen mit diesen Henkeln, entweder mit einem oder mit zwei. Der Kellner goss es gerade in den Tisch, damit der Porzellan die Wärme hält. Und, aber ich habe es seit 20 Jahren mindestens nicht mehr gesehen. Aber früher war es üblich.
2: Na Štědrý den chybí mi polívka rybí. 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
1: Wenn wir am Ende noch den Bogen spannen, ein wenig über die Region hinaus, Hradec Králové, die große Gebietsstadt hier.
0: Hradec Králové ist eine herrliche Stadt mit langer Geschichte, prachtvoll, besonders das Stadtzentrum, der große Marktplatz. Und dort ist bekannt der Weiße Turm und die Kirche des Heiligen Geistes. Und wirklich, diese Stadt ist auch bekannt, dadurch, dass circa 100 Jahre zurück waren dort zwei bei uns bekannte Projektanten. Aber schon damals, vor 100 Jahren, hat man wirklich für die Zukunft gedacht und hat man die Hauptstraßen breit gemacht, dass die immer noch reichen zu heutigem Verkehr. Das ist wichtig.
1: Etwas näher ist dann Jičín, auch mit einem schönen Schloss im Zentrum.
0: Ja, Jičín ist eine herrliche Stadt. Man nennt die Stadt das Tor in böhmisches Paradies. Und Jičín hat Quadratmarktplatz, denn von allen Seiten ist es mit Gewölben. Und wenn Sie eventuell Märchen lieben, Rumzeis, also die Stadt ist ihm gewidmet. Und Anfang September ist jedes Jahr dort Festival Jičín, die Stadt der Märchen.
1: Also ich habe das in einer anderen Radioreise besucht, da empfehlen wir auch den Hörern hinzufahren. Dort beginnt, das ist bereits erwähnt worden, das böhmische Paradies Český Raj. Ja. Um das zu erklären, das ist eine sehr verträumte Landschaft mit vielen Felsenformationen.
0: Das geht weiter über Turnau zu Mnichovo Hradiště. Dort wurde sehr oft gefilmt und sehr bekannt ist am Rande auch das Schloss Sichrov. Das ist ein herrliches Schloss, unweit von Turnau, unweit von Liberec.
1: Das ist das tschechische Paradies. Natürlich, in dieser Radioreise ist hier unser tschechisches Paradies im Riesengebirge.
0: Also es ist sicher empfehlenswert.
1: Als quasi dann auch Stopp auf dem Weg ins Riesengebirge.
0: Wenn Sie schon lange Reise machen, dann würde ich immer empfehlen, ein paar Stoppplätze zu machen, um das Schöne zu sehen, nicht nur Autobahn und Rasen, das ist sicher.
1: Lohnt sich gerade auch im Vorland des Riesengebirges durch die Dörfer zu fahren, durch diese schönen kleinen Orte, die sehr ursprünglich sind und nicht so touristisch.
0: Wo auch alte Häuser aus Holz noch sind erhalten. Ja, das ist so malerisch, lieb, dass bei uns sagt man, dass es streichelt am Herzen.
1: Dann sage ich schon mal Děkujem. Und Sie sprechen so gut Deutsch, damit wir unseren Radioreisehörern noch ein, zwei tschechische Worte auf den Weg geben. Was würde man guten Tag sagen?
0: Dobrý den.
1: Guten Abend.
0: Dobrý večer.
1: Guten Morgen.
0: Dobré ráno.
1: Dobré ráno, fast wie im Ukrainischen, da sagt man ja auch Dobré ráno. Und auf Wiedersehen.
0: Naschledanou.
1: Ja, ich sage auch nach Slatternow und hoffe, dass ich mich beim nächsten Mal wieder hier so wohlfühle im Riesengebirge, mit etwas mehr Zeit dann auch.
0: Ja, das wäre ganz prima. Kommen Sie sicher zu uns und wir werden Sie verwenden.
3: Das ist also unser Tschechisch-ABC, denn auch wenn viele, bei weitem nicht alle im Riesengebirge Deutsch verstehen, wenig auch sprechen, so ist es doch, denke ich, eine gute Tugend, wenigstens ein paar Worte in der Sprache der Gastgeber zu beherrschen.
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0: Die Radioreise mit Alexander Tauscher geht langsam in die Schlussetappe. Heute aus dem schönen Böhmen, aus dem Riesengebirge. Eine letzte Einkehr dieses Kurzurlaubes habe ich auf einer romantischen Berghütte am Südhang auf etwa 1150 Metern über Spindlermühle geplant. Wir sind zu Gast in der Josefower Bauda, direkt neben dem Wallfahrtsort der Marienstatue. Tomasz Kalin heißt hier der Mann für alles in dieser Hütte. Koch, Kellner und Gastgeber aus vollem Herzen.
1: Ich bin alleine nach dieser Baude allerlei, zelle Jod. Mein Opa, meine Oma, gekocht die traditionelle Gebirge Essen. Suppe, Suppe ist Grund. Meine Rindersuppe ist besser. Oder Knoblauchsuppe auch. Ja.
0: Erzähl mal, deine Rindsuppe, ist das die mit den kleinen Nudeln drin?
1: Nudeln ist Palatschink.
0: Die Frittatensuppe?
1: Ja, ja. Meine Opa sprach, muss essen viel. Suppe ist großer Mann.
0: Und er hat recht behalten.
1: Ja, ja, plus minus.
0: Ne? Sehr groß geworden. Dann haben wir noch die Knoblauchsuppe.
1: Knoblauch muss, ja, das kein Ei.
0: Kein Pulver.
1: Ja, das muss Rinderbrühe, aber fest und für Knoblauch. Das ist Medizin.
0: Das hilft gegen Erkältung, gegen alle möglichen Krankheiten.
1: Ja, ja, alle live, kein Doktor. Ich muss Doktor. Sonne, Gebirge und Knoblauch. Genau. Ich weiß nicht, auch Kraut.
0: Krautsuppe.
1: Krautsuppe, meine Krautsuppe mit Wurst, essen nach alle Tag. Mit schön hausgemachtem Brot zusammen, Löffel, große Teller. Nicht muss Ente essen.
0: Das heißt, die Suppen sind auch Hauptgerichte, nicht nur Vorspeise.
1: Genau, Hauptgerichte.
0: Du kochst jeden Tag frisch.
1: No, sicher. Morgen früh arbeite Frühstück und gekochte die Suppe. Nachmittag und nach Abendbrot. Taglich.
0: Machst du die Knödel auch selbst?
1: Ja, hausgemachte Knödel, mein Kollege gekochte. Kartoffelknödel mit Senf oder hausgemachte Semmelknödel, traditionell, die große, mit Länderbraten oder mit schönen Gulasch. Deutsche Touristen essen Knödel.
0: Die Deutschen.
1: Tschechische Touristen, wenig Fitness. Fisch, habe Forelle, Fisch, ja, Filet oder.
0: Die Tschechen sind etwas gesundheitsbewusster, ja?
1: Ja, das ist Lifestyle.
0: Verstehe ich auch. Ich meine, zu viel Fleisch ist nicht gut. Das heißt, wenn man zu dir kommt, es gibt auch Fisch. Forelle aus dem Riesengebirge?
1: Ja, hier. Doni Stepanica, was kleine Stadt ab hier, 20 Kilometer. Fresh Fisch und komm nach Kische.
0: Sehr berühmt sind ja auch eure Nachspeisen. Die Powiedzieć kennt man aus der alten österreichisch-ungarischen Küche. Habt ihr die auch, Powiedzieć?
1: Ich habe hier speziell Süßkartoffelpuffer mit Marmelade. Das ist meine Oma für mich. Slivo-Marmelade. Ja, Powidla, ja. Das ist mein Spezial. Oder Palatschink, ein Strudel. Mein Spezial ist Strudel. Mit Rum.
0: Mit Rosinen und Rum?
1: Ja, mit Rum, Rosinen.
0: Wenn schon, denn schon. Ja. Nach so einem deftigen Essen muss man etwas Deftiges trinken zum Verbrennen. Wie sieht es mit Schnäpsen aus?
1: Obstschnaps.
0: Wie heißt der bei euch?
1: Slivo oder Birnenschnaps oder Aprikotschnaps. Das ist dasselbe zu Österreich, ja? Das liebe auch diese Obstschnaps.
0: Und wer Wein mag, ihr habt ja einen Meeren auch eigenen Wein.
1: Wein, Meerenwein. Liebe Leute, lieber die Trockenwein. Riesling. Riesling habe auch. Austria-Riesling.
0: Man muss auch beschreiben, wir sitzen in einer holzgetäfelten Baude, Hirschgeweih, Holzstühle, Holztische, wie man sich es vorstellt.
1: Das ist traditionell, dieses Fest, 30 Jahre und es ist zu neu. Alle Tage.
0: Und du setzt hier das fort, was deine Großeltern schon begonnen haben zu arbeiten?
1: Meine Oma und Opa arbeiten nach dieser alten Baude. Tourist kommt, was nach Suppe und ich habe ein Appartement nach Harrachov, aber schlafe hier.
0: Auf der Hütte?
1: Ich liebe arbeiten. Ja, setze ich Abend mit Gästen
0: hier. Wanderer, die hier oben bei Sonnenuntergang beim Bier versacken sollten, haben die kleine Chance, in einem der 12 Zimmer der Baude unterzukommen. Wir müssen zurück ins Tal, aber verlängern gern den Urlaub in Tschechien mit unseren weiteren Radioreisen. Gewissermaßen im Vorhof des Riesengebirges liegt das böhmische Paradies. Český Raj, da haben wir etliche tolle Wanderungen und Ausblicke in einer Sendung. Mit uns geht es auch nach Prag, nach Brno oder Karlovy Vary. Wir haben Sendungen aus Marianské Lázně oder Cheb, sowie auch aus Pilsen. Und in einer Radioreise geht es von Prag aus nach Ostböhmen zu einem wilden Karneval. 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Und damit grüße ich unser Radioreise-Universum in Ost und West, in Süd und Nord. Goodbye, au revoir, ciao, adios, totziens, haida, farewell, anchio, vislat, ajovobam, gülügül, dosvidanya, ilakva und shalom. Und in Tschechien sagt man zum Abschied einfach nasledanou oder ahoi.
2: Aus der Radioreise Monika Volkova. Tschüss. Z Boude Bieleho Labe.
1: Hallo, ich bin Thomas, ab Josef Baude und Spindelbiele. Tschüssi.
3: Liebe Grüße an alle Zuhörer von Radioreise von Gabi aus Tschechien.
4: Der Steffen grüßt alle Hörer von der Radioreise, ja?
5: Bis bald in Spindelbiele von Itka.
4: Corina Schneider. 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
0: Das war von Jiří unser Wort zum Tage. Also, bleiben Sie schön reisefreudig, meine Damen und Herren, denn es gibt noch mindestens 1000 Orte in dieser Welt zu entdecken. In diesem Sinn, wie immer, bis bald.
6: Und das war's auch schon wieder mit der Radioreise für heute. Wir hoffen, Sie haben sich heute treiben lassen und vielleicht sogar schon das nächste Ziel im Kopf. Wir reisen weiter. Bis dahin, gute Reise im Herzen und im Radio. 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Auf Weiterhören. 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

0: Hallihallo, einen wunderschönen guten Morgen, liebe Hörer, moin Conny.
1: Guten Morgen, ihr Lieben da draußen. Ja, guten Morgen, Horst. Ach du, ein Tag wird das wieder, du, ich sage es.
0: Meinst du?
1: Ja.
0: Soll das eine Nacht werden jetzt oder was soll das?
1: Nein, der Tag, der jetzt kommt. Allein aus dem Grunde, dass sie ja schon wieder bombastisches Wetter angesagt haben, obwohl wir verdammt nochmal einen Schauerregen vertragen können, du. Also die Pflanzen auf dem Acker, du, die lassen schon wieder die Ohren hängen. Aber ja gut, das merkt man in der Stadt nicht ganz so. Aber wenn es mal einen Schauer regnet, dann staubt es auch nicht so. Ne? Und das ist in der Stadt ja genau das Gleiche, ne?
0: Das ist doch ein bisschen mullen, ist doch egal.
1: Ja, ist egal. Ordentlich mit dem Auto den Feldweg rauf und runter heizen, damit richtig. Alle da was von haben. Ne?
0: Schöne Staubschicht auf dem Auto hat auch was.
1: Ja.
0: Am nächsten regen sieht das gut aus dann. Dann läuft der ganze Mist dann.
1: Ja, ist dann so. Aber es ist aber auch wirklich so, wenn da ein Fahrradfahrer und Fußgänger sind und das ist eine schmale Straße und du hast ein bisschen Schotterweg, an der Seite von der Straße,
0: dann
1: man soll ja schon mit einem Meter Abstand überholen, aber wenn man denn schon auf den Schotter kommt, dann soll man mit dem Auto doch ein bisschen langsam fahren, sage ich jetzt mal. Weil wenn du denn hinter dich guckst in den Spiegel,
0: den siehst du gar nicht mehr dann.
1: Dann setzt er sich schon seine Sahara-Ausrüstung auf.
0: Ja, richtig, genau.
1: Aber weißt du, worüber ich mich heute Morgen schon gefreut habe?
0: Na?
1: Die einfachsten Dinge von der Welt sind ja manchmal so, dass man gute Laune kriegt. Ja, ne?
0: Tatsächlich.
1: Ich war ja draußen und schon mit unseren kleinen Wauwaus wie immer.
0: Bleibt ja nicht aus, ne?
1: Ja. Und wir bei uns wohnen ein Eichhörnchenpärchen wohnt bei uns vorne an der Einfahrt im Eichbaum.
0: Und hast du die Miete eingefordert, oder was?
1: Die Miete?
0: Ja?
1: Ach, weil das unser Baum ist, meinst du jetzt?
0: Ja, eben, genau.
1: Nee, die wohnen da also sehr kostengünstig insofern da. Ne? Und, aber
0: Sozialwohnung.
1: Das, und dann rauf und runter und immer um den Baum umzu und dies und das und die Hunde sind was durchgedreht, aber herrlich. Aber die waren so dreist, die Kleinen, und es hat so einen Spaß gemacht, denen zuzugucken. Aber da kannst du mal sehen, du, also mit wie wenig man Freude machen kann, echt? Das ist wirklich du. Also,
0: erschreckend, ne?
1: Ja, das ist echt erschreckend. Ich muss mal gucken, vielleicht spendiere ich dir eine Nuss. Oder irgendwie sowas, ja, so als eine obendrauf.
0: Unsere Stammhörer sind auch schon wach heute Morgen, sind ja wieder mit uns aufgestanden, denke ich mal. Guten Morgen, ihr zwei, wünsche euch ein schönes Wochenende, einen schönen Tag, viel Erfolg bei allem, was ihr noch vorhabt. Grüße gehen wie immer an meinen Schatz. Mhm. Pass alle auf euch auf. Gruß Thomas. Thomas, wir grüßen dich auch.
1: Wir grüßen dich.
0: Schön, dass du wieder dabei bist, eingeschaltet hast.
1: Schönes Ding.
0: Rechtzeitig auf allen Fälle.
1: Ja.
0: Und dein Schatz hat natürlich auch uns geschrieben, einen schönen guten Morgen ins Studio Stur. Wünsche euch beiden allen Zuhörern, meinen Schatz, den ich sehr liebe, einen schönen Samstag und einen schönen Sonntag. Passt schön auf euch auf. Liebe Grüße, eure Monika aus Nordenham. Und Monika, auch an dich die besten Grüße von uns.
1: Ja.
0: Aus Stur und jetzt für euch Musik. Alte Musik, wie immer, fangen wir damit an. Auf geht's.

0: Der Ronny war das. Der hat damals schon einen kleinen Hund besungen, ne?
1: Der hat einen kleinen Hund besungen?
0: Ja, kleine Annabelle.
1: Du kommst auf ihn.
0: Ja, stimmt doch, oder nicht?
1: Kleine Annabelle, ja. Meinst du, der kleine Bauer hieß Anna, oder was?
0: Ja, klar. Kleine Annabelle, hat er das gesungen.
1: Ja, man kann mit der deutschen Wortfindung kann man schon einiges anstellen, ja.
0: Stimmt, ja.
1: Das
0: ja,
1: ist
0: richtig.
1: Also schon hochinteressant.
0: Habe ich recht, ne? Ja, kleine Annabelle.
1: Doch, kann man...
0: Kleiner Bowie, der Anna heißt, warum nicht? Anna, also ich kenne keine Frau, die Annabelle heißt.
1: Nee, obwohl das...
0: Kennst du jemanden?
1: Das,
0: nee.
1: Ich kenne, doch, eine Anna kenne ich und die hat auch schon gebellt, aber das war, als wir alle zusammen ziemlich spät nach Hause gekommen sind, nicht? Aber das ist ja eine andere Sache. Das war auch berechtigt, muss ich ganz ehrlich sagen.
0: Das packen wir erstmal aus hier.
1: Ja, ganz genau, richtig.
0: Kommst du wieder nicht in die Pötte? Ich muss wieder anfangen hier.
1: Nee, ich war ja heute
0: ich
1: schon.
0: Ich habe Kaffee schon fertig.
1: Ich habe eine Tüte Brötchen, habe ich schon geholt. Ach, ich war
0: ja,
1: schon los.
0: Toll, ja.
1: Jawohl. Und so, ich bin heute in aller Herrgottsfrühe in meinem Sweatshirt. Ich habe ein Sweatshirt. Aber ich habe, man hat...
0: Stimmt ja gar nicht.
1: Wieso?
0: Ein kurzämmiges Hemd hast du an heute Morgen.
1: Ja, das ist doch sowas. Oder wie heißt das? Ich kann kein Englisch. Ich weiß das nicht.
0: Oh, jetzt habe ich schon gekrümelt.
1: Ja, das geht ja schon gut los hier. Naja, jedenfalls, ich war ja habe schon Brötchen, eine Tüte Normales geholt. Und dann hat sie mir, meine Bäckerei-Fachverkäuferin natürlich, hat mir zwei Maiswaffeln mitgegeben. Die sollte ich mal probieren. Also, und die hat extra gesagt, die haben fast keine Ballaststoffe.
0: Eiswaffeln kriege ich auch immer dabei. Was? Stecken sie mal oben drauf auf das Eis. Eine Eiswaffel.
1: Eine Eiswaffel?
0: Mhm.
1: Aber ich rede doch gar nicht von einer. Ich habe von einer Maiswaffel geredet. Eine Maiswaffel.
0: Wieder langweilig, Maiswaffel.
1: Naja, und die hat gesagt, die hat nämlich keine Ballaststoffe und das ist was für uns. Nicht? Und da hat sie gesagt, und es steht auch hinten drauf, die haben einen sehr hohen glykämischen Index. Ich habe zwar keine Ahnung, was das bedeutet, aber es klingt gut, deswegen. Nicht? Und,
0: klingt gut?
1: Ja, und einen Weichkäse habe ich noch mitgebracht. Ich habe
0: gestern, zu viele Cholesterin drin und so ein Kram.
1: Nein.
0: Kurkuma und was ich alle für ein Kram.
1: Nee, und das ist ein Tortenbrie, heißt der. Torte ist immer klasse. Nicht? Also der ist mild und würzig und riecht ein bisschen nach Nüsse.
0: Auch das noch.
1: Es ist doch egal, was ich mitbringe.
0: Warum die riechen denn Nüsse? Das müssen wir erklären.
1: Warum die nach Nüsse riecht, das weiß ich da nicht.
0: Dann kann man Nüsse schmecken, aber riechen kann man Nüsse riechen.
1: Bin ich ein Käse-Heinz? Ich weiß das nicht. Ich genieße immer nur Käse. Ich mag Käse sehr. Ja,
0: du magst Käse.
1: Ja, auf jeden Fall.
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0: Alice. Una notte speciale. Schöner Titel, ne?
1: Oh, Alice hat wunderschöne Titel gemacht. Ja, die hat ja auch zum Teil auch auf Deutsch auch ja gesungen.
0: Tatsächlich,
1: haben
0: die das?
1: Hier und da, ja, das ist da. Obwohl, also ich wüsste nicht, also wenn ich in einer, ich sag jetzt mal, ausländischen Sprache ein Lied singen sollte, also das müsste ich also wirklich üben.
0: Käsebrötchen hast du mitgebracht, das ist
1: ja,
0: gut,
1: das mache ich gerne. Hm? Ich hab doch gesagt, ich habe von allen eine Tüte voll mitgebracht, hat sie mir von allen was mit reingetan, da, ja.
0: Alte Sachen von vorgestern,
1: ja,
0: oder was?
1: Ja, natürlich, selbstverständlich. Ja, nicht. Das ist.
0: Ist mir schon klar.
1: Nicht, wir müssen auch ja sparen, so ein bisschen. Nicht?
0: Sparen, wozu? Wofür?
1: Dafür legen wir mehr Energie in unsere Sendung, das weißt du doch. Das ist ja einfach so. Nicht?
0: Du musst ja vernünftig frühstücken, ne?
1: Ja, das ist
0: die wichtigste Mahlzeit am Tag.
1: Aber wenn du so durch die Gegend fährst, nicht? Also, ja, wir wohnen ja hier in Stur, wir sind ja in der Nähe von Bremen.
0: Tatsächlich?
1: Ja,
0: in der Nähe. Gucken wir nochmal nach, ob das so stimmt.
1: In der Nähe vom Bremer Flughafen, da können wir was hingucken. Und

0: Dover Planet, also beim besten Willen. Du. Also da geht ja richtig was ab, du. Das ist, finde ich, ganz, ganz toll. Und das sind so Sachen, da achtet man an sich fast gar nicht mehr drauf. Nicht?
1: Doch klar, aber im Supermarkt kannst du doch gucken, ob das im Angebot ist oder nicht.
0: Ja, da sind, wenn ich zum Supermarkt komme, da sind meistens die Regale schon leer.
1: Wieso das denn?
0: Ja, weil ich müsste vielleicht ein bisschen eher dahin fahren. Ich bin Rentner, ich habe keine Zeit.
1: Ja, ist klar. Das ja, weiß richtig. Ich, ja, ja.
0: Muss das immer
1: Irgendworan muss es ja liegen, ne?
0: Ach, ist schon schön, alles klar.
1: Ja, alles gut, ja, ja.
0: So machen wir das. Wir
1: aber hallo.
0: Schön frühstücken.
1: Jetzt. Frühstücken?
0: Ja.
1: Meinst du?
0: Ja, ich
1: mit dir alleine, oder?
0: Nein, wir zusammen, wir schmatzen uns jetzt einen vor.
1: Beiß mal nochmal ab.
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1: Mit European Queen und Billy Ocean hier bei uns beim Radio-Frühstück.
2: Ja, genau, richtig.
1: Schlucken wir erstmal runter.
2: Ja, ich habe ja schon runtergeschluckt. Ich versuche ja immer schon zwei, dreimal vorher zu kauen und dann runter zu schlucken. Ja, auf jeden Fall. Dann bleibt es einem wenigstens nicht im Hals stecken. Nicht? Aber weißt du was?
1: Wenn es regnet, ist es nass,
2: ja,
1: das weiß ich.
2: Ja, das würde höchste Zeit mal wieder werden, nicht? Weil die Pflanzen schon anfangen, die Ohren aufzurollen so ein bisschen. Nicht? Aber was ich sagen
1: wollte. Ich weiß, woran das liegt.
2: Ja, tatsächlich.
1: Du hast dein Regenrückhaltebecken da aktiviert.
2: Die sind ziemlich leer im Augenblick mittlerweile schon überall in den Gemeinden. Ja, das ist schon.
1: Hätte sie weggelassen, dann hätte es auch geregnet.
2: Ja, das mag wohl sein. Na, aber was ich eben sagen wollte ist, und zwar, wieso, wenn du einen, ich sage jetzt mal nicht Postboten, sondern Postzusteller.
1: Ja, genau, richtig.
2: Ja, ist ja heute das Bessere.
1: Reißen die heute.
2: Ja, ganz genau. Wenn ein Postzusteller auf den Hof kommt, warum haben die immer alle Angst vor den Hunden? Haben die alle schlechte Erfahrungen gemacht?
1: Wahrscheinlich.
2: Ich weiß es gar nicht, weil im Prinzip tut das doch gar nicht nötig, wenn man sich so ein bisschen, ich kann das jetzt einfach sagen, mancher, der uns jetzt zuhört und Postzusteller ist, der sagt, da musst du mal selber machen, bist schon mal gebissen worden.
1: Eben, ja, genau.
2: Aber es liegt auch ja manchmal nicht immer nur an dem Hund,
1: nee,
2: nicht, sondern auch manchmal, wie man sich einem Hund gegenüber verhält.
1: Meinst du?
2: Ja, nicht? Und
1: wenn sie vielleicht auch mal der Postbote von einer Nachbarin gebissen wird oder so, vom Nachbarn?
2: Ja, das habe ich jetzt noch nicht gehört. Also in unserer Nachbarschaft ist das noch nicht vorgekommen. Also das weiß ich jetzt nicht. Nein, und da bin ich jetzt neulich. Früher war es ja so, ich soll ja nicht früher sagen.
1: Nein, sollst du nicht.
2: Dann
1: hör doch auf damit.
2: Wir kennen ja alle noch die Sendung Neues aus Uhlenbusch, kennst du das noch?
1: Nee,
2: wo der Postbote Onkel Heini hieß.
1: Und Onkel Heini kam mit Fahrrad.
2: Ja, und Onkel Heini kam mit dem Fahrrad und der kannte jeden Hund, der kannte jedes Kind und was die spielen und dies und das war an sich jemand, der die Post brachte und immer, also das war schön, muss ich ganz ehrlich sagen.
1: Ja,
2: aber heute, das, was ich sagen wollte, ist, ich habe unserem Postzusteller, der jetzt kommt, oder einigen von denen, habe ich ein paar Hundebreckis gegeben und das hat wirklich geholfen. Nach dem zweiten, dritten Mal, wo sie auf den Hof gefahren
1: sind. Hunde bestechen wieder.
2: Also für den Hund zu fressen, meine ich jetzt, nicht? 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

0: Guten Morgen, ihr Lieben. Hier kommt The Voice, Conny Heidmann.
1: Ist Horoskop denn heute dabei? Tag 24 war so frei. Das Horoskop. Wenn du ein Mensch bist, der zum Grübeln neigt, kannst du heute einige Probleme mit dem Einschlafen haben. Geh noch ein bisschen spazieren, das hilft ganz gut. Du willst dich durchsetzen, zum Glück, aber nicht um jeden Preis. Stier. Keiner kann dir jetzt widerstehen. Deine Ausstrahlung ist Erotik pur. Du kannst dich mit deinen Sorgen ruhig an deinen Familienkreis anvertrauen. Zwillinge. Es gibt immer Zeitgenossen, die alles besser wissen und anderen nichts gönnen. So begehrenswert, wie du zurzeit bist, warst du schon lange nicht mehr. Krebs. Ausgewogene Kost baut dich jetzt am schnellsten auf. Setz nicht auf Perfektionismus. Das könnte eher hinderlich sein. Löwe. Du bist nicht richtig bei der Sache und brauchst eine extra Portion Disziplin. Du wirkst sehr bodenständig und hast ein ausgeprägtes Ordnungsbedürfnis. Jungfrau. Wenn du dir Zeit lässt, dann findest du für alles den goldenen Weg. Du arbeitest viel und bist sehr angespannt. Du solltest am Wochenende mal richtig ausspannen und nicht an die Kollegen denken. Waage. Keine wichtigen Entscheidungen treffen. Verhandlungen können Nachteile bringen. Du fühlst dich angespannt und matt. Ruh dich doch erstmal einmal wieder richtig aus. Skorpion. Obwohl du viel zu tun hast, nimmst du dir die Zeit für die Sorgen anderer. Du arbeitest mit klaren Gedanken und hast die Fähigkeit, Unternehmungen genau zu planen und entsprechend zuverlässig auszuführen. Schütze. Was du dir bildlich vorstellst, kann sich schneller erfüllen. Um Ideen umzusetzen, muss man auch etwas wagen. Steinbock. Im Umgang mit anderen Menschen, in Freundschaften, Familie und Nachbarschaft, fühlst du dich jetzt ungezwungen und erfreust dich guter Kontakte. Die gebratenen Tauben fallen nicht in den Mund. Dafür muss man etwas leisten. Wassermann. Da du dein Licht nicht mehr unter den Scheffel stellst, ist dir Lob gewiss. Wenn du Freundschaften nicht pflegst, musst du mit Einsamkeit rechnen. Fische. Du hast viele Möglichkeiten, dich zu vergnügen oder zu entspannen. Überleg, wen du an deinen Unternehmungen beteiligen willst. Wenn du geschäftlich nicht klarkommst, solltest du die Schuld nicht im Außen suchen.

0: Naja, goodbye sagen wir noch lange nicht. Dr. Hook in the Medicine Show mit Silvias Mother. Silvias Mutter muss auch mal mit dabei sein, ne?
1: Ja, das ist...
0: Warum nicht?
1: Nicht, also,
0: die muss ja aufpassen.
1: Ja.
0: Nicht, dass du da übergriffig wärst oder so, ne?
1: Nee.
0: Du bist ja ein Ohrenbeißer, bist du ja, ne?
1: Wer?
0: Du. Immer dir fragt.
1: Woher weißt du das denn?
0: Hast du schon 80 Mal erzählt.
1: Oh, weißt du, dass ich fantastisch an Ohrläppchen knabbern konnte? Aber das ist ja eine andere Sache. Ach, ist das schön.
0: Ich bin immer noch gut.
1: Mein Lieber. Aber das ist schon eine Zeit lang her. Aber
0: ja, ein bisschen, ne?
1: Ich habe schon lange nicht mehr probiert, weil das kommt immer dumm, wenn ich das mache beim Tanzen.
0: Glaube ich, ja.
1: Und, dann,
0: du tanzt ja nicht mehr so eng heute.
1: Nee, es geht allein aus vom Körperlichen her nicht mehr. Also,
0: Abstand ist größer geworden.
1: Unter dem Motto, als wir schlanker waren, standen wir uns näher.
0: Ja, stimmt, ja, richtig.
1: Nein, das ist...
0: Aber das hat was, ja. Ja,
1: ja, das ist schon. Aber was ich erst noch sagen wollte, um das mal eben schnell richtig zu stellen, ich hatte ja gesagt, dass ich unserem Postzusteller, dass ich dem Breckis gegeben hatte, nicht? Also das ist also wirklich, dem hatte ich die gegeben und der hat dann 3 Tage lang die Hunde damit angefüttert und siehe da, wer das Auto auf dem Hof gefahren ist, dann haben sie mit dem Stert gewackelt.
0: Gewackelt haben sie.
1: Und naja, da war schon alles gut. Also die Möglichkeit besteht durchaus, sich auch mit Hunden anzufreunden.
0: Meinst du?
1: Ja. Doch,
0: anzufreunden?
1: Doch, man muss das auch wollen, ja. Auf der einen Seite.
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0: Du bist keine Mona Lisa. Das Ganze von Dirk Busch.
1: Ja. Mana, Mana.
2: Mana, Mana.
0: Und schon haben wir einen Wunsch aus der Würzburg.
3: Da wir ja in der Urlaubszeit und Ferienzeit ist heute also der Andrang sehr übersichtlich, muss ich ganz ehrlich sagen.
0: Ja, eben.
3: Also, der André hat uns eine Nachricht zukommen lassen, die ist, ja, viele haben
0: bisschen
3: das...
0: Bisschen traurig.
3: Ja, ein bisschen traurig. Viele haben es schon in den Nachrichten gehört. Die englische Sängerin Bonnie Tyler ist gestorben, und zwar am 8.7.26. 26, genau richtig. Und die britische Sängerin Bonnie Tyler, sie ist 75 Jahre alt geworden und so hat ihre Familie also mitgeteilt. Und ja, hoffentlich bleibt sie auch noch ganz, ganz lange in unseren Ohren. Das wird wohl so sein mit ihren Titeln, die wir ja alle nun immer und immer wieder gehört haben, da nicht. Und ach, und André schreibt auch, wo immer du bist, leb im Herzen weiter. Und auch alles Liebe und Gute an alle Fans. Und wir spielen heute den Titel von ihr, It's a Hard Day.

0: Bonnie Tyler, It's a Heartache. Und jetzt habe ich noch eine Meldung vom Thomas bekommen. Sehr traurig, schreibt er. Wieder ein Stück Musikgeschichte weniger. Nein, das stimmt ja nicht. Die Musikgeschichte bleibt uns ja. Nur die Künstlerin wird uns nicht mehr, ja, nicht mehr beglücken, sagen wir mal.
1: Ja, das ist immer, die Welt dreht sich im Kreis. Es ist ein Kommen und ein Gehen, nicht?
0: Die Musik bleibt uns aber eher. Ja, das ist ja das Schöne dabei.
1: Ja, das auf jeden Fall. Das ist ja, und voll ganz typisch war ja immer ihre, diese kratzige Stimme, die sie hatte, nicht?
0: Und das war kam also nach einer Operation, eine Stimmbandoperation hat sie gehabt.
1: Hat sie in einem Interview mal gesagt, und weil sie wieder die Füße nicht stillhalten konnte und zu früh angefangen hat, ihre Stimmbänder zu belasten.
0: Genau,
1: und
0: richtig. Deswegen hat sie einfach losgeschrien und dann war es passiert.
1: Ja, und das hat das denn ausgemacht, dass sie eben diese so fantastische Stimme bekommen hat, nicht? Da, wo es manchmal hinfällt, nicht?
0: Ja, genau, es eben. Richtig.
1: Muss manchmal was passieren, was an sich gar nicht passieren soll, und dann wird was Gutes draus.
0: Nun wollen wir aber nicht mehr traurig sein, ne?
1: Richtig.
0: Wir begrüßen mal unsere ganzen Urlauber, die bei uns im Sendegebiet Urlaub machen. Wunderschönen guten Morgen.
1: Gut.
0: Ihr habt richtig gewählt, den richtigen Sender. Ist für euch Musik von uns, für euch.
1: Uns Wetter auch.
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1: Ganz genau, was auch sonst, ne?
2: Ja. Oh,
1: einen schönen guten Morgen aus Assenstedt habe ich auch reingekriegt heute Morgen. Meine Solaranlage sagt mir, dass es heute viel Sonne gibt, sagt er.
2: Ach, tatsächlich.
1: Roland. Schöne Grüße.
2: Ja, schöne Grüße auch
1: von mir. Das meine, glaube ich, auch momentan. Ja. Ist viel Strom.
2: Das ist
1: Stromenergie.
2: Richtig. Und immer, wenn wir elektronische Fragen haben, dann fragen wir Roland. Das ist immer unsere genau. Adresse. Das ist richtig, ganz genau. Richtig. Ja. Aber wo ich Roland jetzt nicht fragen kann, das heißt, das müsste ich mir an sich selbst beantworten. Das ist, ich werde gleich wahnsinnig.
1: Musik war eben übrigens von Wolkenfrei. Jeans, T-Shirt und Freiheit.
2: Ja, das war Wolkenfrei. Richtig.
1: Vanessa Mai.
2: Ja. Ja, ein schöner Titel auf jeden Fall.
1: Ich kann dir sonst was erzählen, du sagst immer ja. Ja, Heidelinde Weiß hat das gesungen, du würdest auch sagen, ja, stimmt.
2: Die haben zu Hause gesagt, du sollst nicht immer dagegen angehen.
1: Ja, eben richtig.
2: Und seitdem ich das mache, habe ich meine Ruhe. Also,
1: genau richtig.
2: Aber weißt du was, ich habe mit zusammengebissenen Zähne. Ich versuche jetzt hier seit 10 Minuten lang dieses blöde braune Frühstücksei abzupellen. Und da kommt alles mit. Die Pelle geht runter, aber das halbe Ei habe ich auch schon aus der Ader genommen.
1: Weißt du, wenn die zu frisch sind?
2: Oh,
1: die
2: du Himmel.
1: Schlechter gehen die abzupulen.
2: Ehrlich, du.
1: Lass einfach eine Woche liegen, dann geht das schon besser.
2: Aber kannst du einen Satz bilden? Pass mal auf. Ein Mann, eine Frau, ein Zimmer, 2 Eier. Kannst du da einen Satz draus bilden?
1: Wieso soll ich einen Satz rausbilden? Die haben Frühstück bestellt auf dem Zimmer, was sonst?
2: Nee, der Satz heißt Ei, Ei, Frau Zimmermann.
1: Find's gut, ne?
2: Ja, das finde ich jetzt schon wieder gut. Jetzt habe ich wieder gute Laune.
1: Toll.
2: Ist jetzt so. Ach, ihr, ich hoffe, ihr da draußen auch alle, meine Lieben. Genau. Schönes Frühstück euch.
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0: Maywood, Rio de Janeiro.
1: Ja, gibt das hier eigentlich auch mal einen Wetterbericht oder was?
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0: Tatsächlich wieder Halbzeit, du.
3: Ja, das
0: mein
3: ist...
0: Mein lieber Mann, die Zeit, die läuft heute wieder wie verrückt.
3: Du, ich sag dir das so. Und an der Nordsee, der Bums, ist das Wasser wieder weg, ne?
0: Ja, eben
3: dann
0: genau.
3: Du baden gehen und dann gar da war doch nicht,
0: du. Musst du hier Matschepampe laufen.
3: Ja, was echt da wäre denn auf dem Papier?
0: In Bremen verdecken vormittags und am Nachmittag auch einzelne Wolken die Sonne bei Temperaturen von 18 bis 28 Grad. Am Abend gibt es in Bremen keine Wolken, Temperaturen liegen dann zwischen 22 und 27 Grad. Nachts gibt es einen wolkenlosen Himmel bei einer Temperatur von 16 Grad haben wir dann nur.
3: Wo sind die denn alle hin, die Wolken?
0: Ja, weiß ich auch nicht.
3: Ja, das ist so.
0: Immer frei dann.
3: Ja. Gibt es morgen noch mehr?
0: Wir gucken nochmal rüber nach Bremerhaven. In Bremerhaven gibt es vormittags und auch am Nachmittag eine Mischung aus Sonne und Wolken bei Temperaturen von 15 bis 25 Grad. Am Abend ist es dann in Bremerhaven wolkenlos bei Werten von 19 bis 24 Grad. Auch in der Nacht ist es klar bei einer Temperatur von 16 Grad. Frisch. Kann man gut schlafen, finde ich.
3: Ja, richtig. Bremerhaven, da ist doch jetzt richtig was los, ne?
0: Ist immer was los,
3: da ja. Da ist dann also hier Matjes essen und was nicht essen da, ne? Das riesengrößte Brötchen, was es gibt und was nicht
0: essen. Möchtest gerne Matjes essen jetzt, ne?
3: Ich hätte mal wieder Lust dazu, ja, muss ich ganz ehrlich
0: sagen. Ja, fahr einfach hin.
3: Ja, sehr. Und wirkt sich Matjes denn auf das Bio-Wetter auch aus, oder wie ist das?
0: Schauen wir einfach mal, ne? Nachts kann man nicht so gut schlafen, steht hier. Auch am Tag gibt es immer mal wieder Beschwerden. Das betrifft besonders Asthmatiker und Rheumatiker.
3: Ja, wenn du so viel gegessen hast.
0: Ja, eben. Ja. Sonst geht es den meisten Menschen recht gut. Nur bei Neigung zu Bluthochdruck sollte man aufpassen.
3: Ja.
0: Am morgigen Sonntag, die derzeitige Wetterlage verursacht vermehrt rheumatische Beschwerden wie Gelenk, Muskel, Glieder und Narbenschmerzen. Die Wahrscheinlichkeit für Kopfweh und Migräneattacken steigt deutlich an. Die Luftmasse regt die Durchblutung und den Stoffwechsel an. Viele Menschen fühlen sich munter und fit, außer Conny.
3: Ja, nee.
0: Der kommt vom Pott wieder nicht runter, weil der Stoffwechsel angetrieben ist.
3: Vor den ganzen Matjes essen, oder
0: ja,
3: was?
0: Ja, eben, genau, richtig.
3: Oh, aber weißt du, wenn das so alles funktioniert, dann lebst du noch. Das
0: meinst
3: ist
0: du?
3: Doch alles in
0: ja,
3: Ordnung.
0: Ja, hallo.
3: Mal. Und dann wollen wir das Leben auch weiter genießen,
0: solange
3: es uns denn bleibt. Alles richtig gemacht, würde ich mal
0: meinst
3: sagen.
0: Du?
3: Ja, schöne Grüße von uns beiden an euch alle. Da draußen an den Radiogeräten.
0: Genau, richtig, so sieht's aus.
3: So machen wir das.
0: Ja. Aber hallo.
3: Mit einem

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1: 9:04. Schönen guten Morgen, liebe Autofahrer. Eine Meldung in die Stadt Bremen. Die Bismarckstraße ist stadteinwärts zwischen Hornaustraße und Herderstraße wegen Kanalbauarbeiten gesperrt. Ansonsten habe ich nichts weiter. Wünsche natürlich allen unterwegs wie immer eine gute und sichere Fahrt. Da wo es geht, kommt gut durch. Natürlich am besten mit uns heute Morgen. Gute Fahrt.

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1: Genau, mit Annika und den Japanese Boy.
2: Oh, ewig alter Song, auch aus den 80er Jahren. Ja, mhm. Nicht, tolle Musik, muss ich ganz ehrlich sagen. Liebe ich heute noch.
1: Auf jeden Die Dame Fall. Ist aber ein Kimono aufgetreten.
2: Ja, ne? Und ja. So bunte Haare und die hat aber so Stricknadeln in den Haare gehabt.
1: Ja, richtig, genau. Essensstäbchen war das.
2: Ja, Essensstäbchen, ja, ganz genau. Ich habe mich ja neulich wieder aufgeregt. Du, oh, meine Nerven. Mein Auto war leer gefahren.
1: Dein Auto war leer gefahren.
2: Also der Tank, passiert mal. Der Tank war sehr. Und da kam ich dann an der Tanke vorbei und dann bin ich auf die Tankstelle rauf. Ich dachte, ach, wenn du gerade hier bist, dann brauchst du nicht extra fahren, weil du weißt ja selber, Liter 2 Euro, da wirst du ja schwindelig im Kopf dann,
1: ja,
2: im
1: Augenblick
2: dann nicht. Und jeder Kilometer ist ja
1: zu viel. Das Feuerzeugbenzin gekauft, wa?
2: nee. Also voll tanken tue ich denn schon, also in der Richtung. Du, und ich fahre ran und dann erstmal klemmt dieser Tankdeckel von meinem Auto. Die Klappe.
1: Der hat sich festgesogen.
2: Oh.
1: Ach so, die Klappe.
2: Die Klappe kriege ich
1: die
2: nicht.
1: Klappe nicht.
2: Oh, da war ich ja schon mal vorgekocht, nicht, dass das nicht funktionierte. So, und dann hatte ich die dann auf mit allem drum und dran und nehme die Zapfpistole, auch die richtige, das ist ja schon mal wichtig. Ja.
1: Mit Schwung aus der Halterung.
2: Mit Schwung aus der Halterung raus.
1: Und wupp.
2: Schwapp, sagt das auf einmal.
1: Das ist bei Diesel sehr schön.
2: Hast du das auch schon mal gehabt?
1: Ja, das riecht hervorragend.
2: Ich nehme die Zapfpistole da raus und schwapp, da kommt der Rest vom Vorgänger aus der Zapfpistole und er gießt sich über mein T-Shirt. Leute, das kann doch nicht angehen. Ich hab einen Anfall gekriegt. Wie kann man denn nicht einfach, wenn man sein Auto betankt hat, die Zapfpistole einfach leer laufen lassen?
1: Ja, eben genau.
2: Ich klopf die ja sogar noch aus, dass auch ja der letzte Tropfen daraus
1: kommt. Ausbringen den Schlauch besser noch.
2: So ungefähr. Weißt du, aber nee, die Zapfpistole, die wird rausgezogen und dann wird sie sofort zur Seite gedreht, dass ja kein Tropfen auf den Lack kommt.
1: Genau, richtig.
2: Nicht?
1: Dann Qualität.
2: So, und der Nächste, der die Zapfpistole wieder aus dem Haken rausnimmt, der plötzlich den ganzen Scheiß da über den Panzer, nicht? Oh, ich hab gesagt, das kann's jetzt nicht sein, ey, du. Ich bin dann anschließend wieder nach Hause gefahren, habe eine andere Latzhose angezogen.
1: Tatsächlich?
2: Nee, weil ich wollte den ganzen Tag ja nicht nach Diesel riechen.
1: Nee, das will man ja nicht unbedingt. Nicht.
2: Aber da sollte man wirklich mal drüber nachdenken. Also, Ausnahmen bestätigen die Regel, die machen's richtig. Nicht? Aber viele machen's aber auch so. Naja, denken wir mal drüber nach.
1: Ja, auf alle Fälle.
2: Spätestens bis einem das selbst passiert ist.
1: Meinst du?
2: Genau, das hilft.
1: Das hilft auf alle Fälle.
2: Ja, mit Sicherheit.
0: Na, wart ihr letztes Wochenende wieder bei der Konkurrenz? 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

0: Ja, die Anderson war das. Ich glaube, als er den Titel aufgenommen hat, war es noch nicht so schlimm.
1: Nee, tatsächlich.
0: Ja, es schreibt er auch, der Roland schreibt, oha, böser Titel, Nein heißt ja, schreibt er. Ich glaube, es heißt Nein heißt Nein. So sollte es auch eigentlich sein im richtigen Leben, ne?
1: Normalerweise sollte es so sein, ja. Sonst kannst du ja gar nichts mehr glauben, nicht? Ist wirklich wahr, du. Aber ich war ja neulich, das wetterbedingt war ich bei uns am See, am Silbersee, das ist ein Autobahnsee hier bei uns in Stur. Und da habe ich gesehen, dass junge Leute, ich sag mal, in dem Alter, wo man sich richtig drüber aufregt.
0: Du guckst ja doch gar nicht hin.
1: Nee, gucke ich auch nicht, aber das...
0: Hast du dir erzählen lassen?
1: Nee, das ist mir aufgefallen, ja, muss ich ganz ehrlich sagen. Da bin ich, die sind schwimmen gegangen.
0: Ja, ist logisch, wenn man am See ist.
1: Ja, und hatten in der linken, ich meine, sieht man beim Rollerfahren ja auch häufig, hatten in der linken Hand, die können mit einem Arm schwimmen, die hatten in der linken Hand ihr Handy. Kannst du dir das vor...
0: Ja klar, die wollen eine Aufnahme machen im Wasser.
1: Zum Schwimmen... Das Handy mit ins Wasser nehmen.
0: Ja, natürlich. Ist doch ganz normal heutzutage.
1: Das ist normal? Ja, ich nehme mein Telefon normal. Nicht mit zum Schwimmen.
0: Es geht doch nicht ums Telefon, es geht um die Kamera.
1: Ja, aber ich habe die...
0: Die wollen doch nicht telefonieren im Wasser. Die wollen ein Bild machen. Ganz logisch.
1: Und jedenfalls, ich habe die gefragt. Ich sage, Leute, ich sage, das Ding geht doch kaputt im Wasser, oder nicht? Ich sag, mach mich mal schlau. Nee, die sind
0: wasserdicht.
1: Die sind genau, wasserdicht. Die sind, ja, Fleutsche piepen. Ja, für normales Badewasser, sage ich es mal, will ich das ja nicht sagen. Also jetzt im See. Nicht? Aber Salzwasser etc., wenn du so
0: ein... Wann ist da Salzwasser im See?
1: Wenn du in einem Gewässer schwimmst, wo Salzwasser drin ist zum Beispiel, ja, da wird dir...
0: Du weißt aber gerade beim Silbersee, da ist kein Salzwasser drin.
1: Ich wollte doch gerade sagen, allgemein heißt es, die Dinger sind wasserdicht. Aber bei Salzwasser und alles, was da so drin ist, sind die nicht mehr wasserdicht. Das ist einfach so. Habe ich mich extra...
0: Du musst aufpassen, dass du nicht ganz dicht bist, mein lieber Freund.
1: Wasserdicht bin ich?
0: Ja?
1: 100%, ich kann es hier drauf...
0: Nein, ich weiß nicht.
1: Also die nächste Stunde jedenfalls noch.

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1: Ganz genau, mit Dieter Thomas Kuhn und Über den Wolken.
2: Ja, das ist heute immer noch ein flotter Titel, ne?
1: Richtig,
2: also
1: genau.
2: Beim besten Willen. Du. Aber ja, ich sehe deinen Zeigefinger, Horst.
1: Ja, wir haben eine WhatsApp gekriegt. Okay. Guten Morgen, ihr beiden, und schönes Wochenende an alle Radiohörer. Ihr beide seid heute wieder göttlich. Liebe Grüße von Gernot aus dem schönen Märkisch-Oderland. Gernot, wir grüßen dich.
2: Ja, das tun wir auf jeden Fall. Das ist schön, dass du immer wieder mal schreibst. Da freuen wir uns drüber auf jeden Fall. Aber weißt du, was ich noch sagen wollte?
1: Schreibt, der bleibt, weißt du ja.
2: Ja, ne? Das ist so, bleibt auch im Gedächtnis auf jeden Fall.
1: Der Roland hatte noch eine Frage an dich.
2: Ja?
1: Silbersee hat dazu gesagt, direkt an der Autobahn. Er fragt, ob das direkt zum Autobahnzubringer ist, zum See.
2: Nein, das ist kein Autobahnzubringer. Der ist zwischen Dreieck Stur, heißt das, und Brinkum, dazwischen liegt der ja.
1: Er möchte gerne einen Autobahnanschluss haben an den Silbersee.
2: Tatsächlich?
1: Ja.
2: Ja, vielleicht.
1: Kannst du dafür sorgen?
2: Meinst du, dass ich da mal eben an der Seite Stacheldraht an runterreckeln kann und eine Leitplanke rausnehme?
1: Ja, klar.
2: Und dann
1: würde kein Problem sein.
2: Ah, nee, so einfach geht das gar nicht. Aber man kann ziemlich schnell dahin kommen, ja, auf jeden
1: kann
2: Fall.
1: Man.
2: Ja, ja, es ist schon richtig schick, ja, muss ich sagen, ja. Ja, ja. Nicht,
1: was machst du da eigentlich immer?
2: Was ich da mal mache am See?
1: Mhm.
2: Das will ich dir ganz genau sagen.
1: Ich weiß es ja.
2: Und zwar.
1: Er hat einen Servicedienst angenommen.
2: Ja. Wie soll ich sagen? Ene Macke Gänsekacke. Weißt du, was das bedeutet? Und zwar bei uns am Silbersee, da wohnt eine große Gänsefamilie, eine Graugänsefamilie mit 11 Personen, hätte ich bald gesagt, 11 Tieren. Und diese Tiere, die sollen nicht verjagt werden, die wohnen da, ja, die sind schon seit ein paar Jahren. Ja, die wohnen da eben. Ja. Und es ist ein sehr, sehr schöner Badestrand mit allem drum und dran, aber die Gänse sagen sich dann auch, einen schönen Badestrand können wir ja auch mal vertragen, nicht? Fressen dann ein bisschen Gras auf der Liegewiese und hier und da und am Strand und haben natürlich auch das Bedürfnis, weil die ja an sich kein eigenes Klo haben, da am Strand ihre Hinterlassenschaften zu hinterlassen. Dann, nicht? Und dann irgendwann liegt das alles voll. Ich sag mal, als erwachsener Mensch kannst du ja drüber hintreten und aufpassen, aber das sind sehr, sehr viele Kinder und die spielen da ja auch im Sand. Mit dem Eimer habe ich ja früher auch viel gemacht. Fange ich jetzt auch
1: und
2: bei
1: du spielst
2: dem,
1: jetzt mit, ne?
2: Ja, wahrscheinlich wohl.
1: Oh, mit dem Eimer.
2: Nicht? Und da hat man wirklich, die DLRG war sehr, sehr aufmerksam und hat mich gebeten, ob ich das machen könnte, weil sie finden niemanden und ich habe mich wirklich bereit erklärt, weil ich es gut fand, nicht entwürdigend oder sonst irgendwas, sondern als wirtschaftlich insofern, dass ich mit einer Schaufel und einer Schiebkarre und
1: Gänse-Toilettenservice, sag ich nur.
2: Weißt du, früher, wo man früher diese Ponyweiden mit abgeäppelt hat, mit so einem Winkeldingsbums da und so einer kleinen Hake. Und jetzt sammle ich den ganzen Kram ein und dann fahre ich das da weg und dann sind alle ganz, ganz dankbar und ich freue mich dann ein bisschen darüber.
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0: Markus Schönmerger, Sommernacht in Griechenland, warum nicht?
1: Ja.
0: Sommernacht in Stur.
1: Ja, das auch. Sommernacht in Stur, weißt du was, und wenn du dennoch noch ein bisschen gewitterige Luft hast oder sonst irgendwas, hast das Fenster aufgehabt und irgendwo hat auch noch mal ein Licht gebrannt oder sonst was, was hast du denn im Zimmer?
0: Eine Mücke.
1: Alles voll Fliegen, du.
0: Fliegen?
1: Ja, früher hatten wir... Ja, früher hatten wir ja noch Misthaufen in einem Schlafzimmerfenster liegen. Ne? Und da kamen immer die Mistfliegen alle rein.
0: Ja,
1: aber heute ist das ja was anderes, aber da kamen andere Fliegen. Wusstest du, dass ich eine Klatsche habe jetzt?
0: Ja, das stimmt.
1: Das
0: die Klatsche hast du.
1: Ja, und zwar, ich habe mir jetzt
0: das eine Klatsche, eine Riesenklatsche.
1: Ich habe mir jetzt.
2: Du hast ja eine Scheibe.
1: Ja.
2: Ne? Du hast da wirklich eine Scheibe.
3: Hä?
2: Du hast die größte Scheibe, die ich je gesehen habe.
0: Siehst du?
1: Das ist ja ganz was anderes.
0: Du bist beschäftigt
1: wieder. Ja, also durch die Scheibe, durch die offene, kamen die ganzen Fliegen rein. Und weil das Wetter dementsprechend gewesen ist, ja, ganz genau. Und dann habe ich. Und da habe ich damals schon diese. Die haben mich sowas von. Ich konnte doch nicht schlafen.
0: Nee, konntest du nicht schlafen.
1: Und dann bin ich ins Badezimmer gegangen, habe ich mein Handtuch, das war gebrauchtes Handtuch, war sowieso schon feucht. Und jetzt habe ich das mal noch ein bisschen nass gemacht, ausgefroren. Und dann bin ich mit diesem Handtuch bin ich auf Yacht gegangen, du. Oh, du, mit einem nassen Handtuch, da kannst du ja Fliegen jagen. Du kriegst sie sogar von der Decke runter.
0: Natürlich.
1: Ja, du kannst auch die Zimmerlampe, die kannst du auch die Glühbirne kaputt hauen. Das geht auch damit. Ich sag dir, das knallt aber wie verrückt, du. Nicht? Und das ist
0: dann, ja, jetzt kannst du dich kriegen.
1: Ja, ich sag dir das, du.
0: Und, das ist zu spät.
1: Du, und ein Kumpel von mir, der hat mir das auch mal erzählt. Der hat das erzählt, der hat gesagt, ich habe das auch mal mit einem nassen Handtuch gemacht. Der sagte, du, und... Und seine Frau, die lag im Bett. Junge. Und da stand er mitten im Zimmer. Sein Junge, da haben wir wo ihm sehen, wann du wie rund kommst, du. Und dann hat er ein nasses Handtuch genommen und hat Madame so richtig an auf den Schinken gezogen damit. Ich sag's, yes, er fand das toll. Sie aber nicht so besonders.
0: Glaube ich, sie auch. Nee, die war schnell hellwach, ne?
1: Ja, exakt, die Natur. Oh.

0: Ja, hallo. Ist da die Diskothek Highlife? Ja, sehr gut. Sag mal, ihr habt doch heute Abend die Ü50 Party. Ü50. Ja, sag mal, spielt ihr da auch Eye of the Tiger? Nett? Warum dann? Ja, aber, ja, es war ja nur Frach. Die spielt es nicht.
1: Ich spiele es nicht.
0: Die spielt es nicht.
1: Das gibt's doch nicht. Ruf doch mal einen Crazy Sound an. Da spielt es bestimmt. Da hast du doch früher mehr gehört.
0: So.
1: Eye of the Tiger,
0: Ist
1: müssen Sie
0: das,
1: doch
0: das gibt's doch gar
1: spielen.
0: nicht, oder? Was ein Welterfolg.
1: Müssen Sie doch spielen,
0: Das
1: Crazy
0: gibt's doch
1: Sound.
0: gar nicht, oder? Ja, ist da die Diskothek Crazy Sound? Ich hab mal eine Frage, wenn ihr so Oldie-Partys macht, ne? Jetzt wie am Wochenende. Spielt ihr da auch Eye of the Tiger? Was das ist? Eye of the Tiger ist ein Lied von dem Film. Kennen Sie nicht? Er kennt's nicht mal.
1: City Plate?
0: Und
1: Da hast du
0: jetzt?
1: früher immer gespielt.
0: Hier?
1: Ruf mal im
0: Im
1: wo
0: Top
1: hattest du
0: Ten?
1: in den Top Ten ruf mal
0: Im
1: im
0: Top
1: Top Ten,
0: Ten
1: da
0: rufe ich
1: hattest du
0: nochmal.
1: immer
0: Das ist noch eine
1: gespielt.
0: Chance. Ja, hallo. Hallo, guten Tag. Sie sind meine letzte Hoffnung. Ich habe mal eine Frage. Wenn Sie so Best of 70s, 80s spielen, ne? So von 70er, 80er. Ja, spielt ihr auch Eye of the Tiger? Auf gar keinen Fall. Überhaupt keine Chance. Nee, hat sich, nein, will ich, nee, das alles interessiert mich nicht, ja. Nee, spielt es auch nicht. Auf keinen Fall,
1: Was
0: oder?
1: machen wir denn da?
0: Bleiben wir daheim, oder?
1: Machen wir es uns gemütlich,
0: Machen wir
1: bleiben
0: es
1: wir
0: uns
1: daheim,
0: mit.
1: wir brauchen die Blödkopf nicht,
0: Nee.
1: oder?
0: Hauptsache, es geht ab.

0: Das Auge des Tigers, Eye of the Tiger, und Survivor hier bei uns. Und wenn ihr euren Wunsch habt, dann könnt ihr uns natürlich schreiben unter Conny hat den Zettel.
1: Ja, natürlich habe ich den Zettel unter studio@radioweser.de.
0: Da schickt ihr eure Wünsche, eure Grüße hin für nächste Woche, dann versuche ich das alles zusammenzustellen.
1: Ich sag's nochmal, studio@radioweser.de.
0: Ja, für eure Grüße und Musik, wie gesagt.
1: Genau, richtig.
0: Und? WhatsApp machen wir auch nächste Woche wieder?
1: Ja.
0: Unter?
1: Ne, selbstverständlich natürlich. Nächste Woche haben wir wieder WhatsApp mit allem drum und dran. 0421 277 2942. Ich wiederhole nochmal 0421 für Bremen 277 2942 und das kommt dann direkt hier bei Horst auf dem Schirm.
0: Plattenteller.
1: Auf dem Plattenteller.
0: Ja. So ungefähr.
1: Ganz, ganz genau richtig. Du. Soll ich die lieben Grüße auch schon machen?
0: Ich mache, was du willst.
1: Ja, ich mache das auch. Und zwar,
0: du kannst auch nochmal abbeißen von deinem Brötchen.
1: Nein, ich will jetzt nicht von meinem Brötchen abbeißen. Ich will jetzt die lieben Grüße machen. Nachher vergesse ich die noch und dann schimpfst du wieder. So, sie sagt, also, weil wir ja Urlaubszeit haben, etc. pp. Und man sagt, habe ich
0: ja noch gewisse Reife hast du ja schon.
1: Ja,
0: man sagt ja nicht mal mit älter, sondern man wird reifer.
1: Ja.
0: Man muss nur aufpassen, dass man nicht überreif wird. Dann bist du nicht faul.
1: Ja, da wird man faul, da hast du recht.
0: Dann kann das weg.
1: Richtig. Und deswegen habe ich heute die lieben Grüße an die Leute, die, egal in welcher Funktion, als Flughafenmitarbeiter fast immer schnell dafür sorgen, wenn es möglich ist, dass wir dort ankommen, wo wir hinfliegen
0: tatsächlich?
1: Wollen. Ja, und dass unser Gepäck den gleichen Weg nimmt. Da sagen wir mal ganz schön Dankeschön. Ist ja nicht immer selbstverständlich.
0: Nee, richtig.
1: Richtig.
2: Danke. 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

0: Captain Jack war das. Aiko, Aiko.
1: Ja, Aiko, Aiko. Ich sage es ja, du.
0: Nicht Aiko, Aiko, nee, nee.
1: Nein, nein, nein. Aiko, das ist, Aiko. Aber weißt du was? Ich habe mal ganz
0: es
1: was...
0: Es regnet, es ist nass.
1: Ja.
0: Ich sag's immer wieder.
1: Ich habe mal ganz was Schönes erlebt und das gebe ich ganz gerne weiter.
0: Das ist richtig so komisch. Hast du dein Ei aufgegessen oder was war das eben für ein Geruch hier?
1: Nee. Wüsste ich nicht.
0: Das riecht hier merkwürdig auf einmal.
1: Die sind wieder am Gülle fahren oder was? Ach nee, das riecht ja nicht mehr. Stimmt ja auch nicht mehr. Nee, was wollte ich denn sagen? Ich bin vor einiger Zeit mal einfach nach Hause gefahren mit dem Auto. Ja, mit dem Auto war ich unterwegs. Und da bin ich rechts rangefahren. Weil da standen so viele schöne kleine Blümchen am Straßenrand. Mhm. Und da habe ich einen kleinen Blumenstrauß gepflückt.
0: Gänseblümchen?
1: Nein, ich habe also gefahrlos geparkt, das muss ich dazu sagen. Ich habe nicht mit auf der Straße geparkt und habe dann einfach so wild so mit Gras und ein paar Blümchen, aber das sah so schön aus. Und dann bin ich ein Stückchen weitergefahren und dann bin ich wieder angehalten und dann habe ich diese Blümchen der lieben, netten Frau in der Spargelbude geschenkt.
0: In der Spargelbude.
1: Ja, die hat sich so gefreut. Die kannte ich mit Namen noch gar nicht mal. Nee. Aber ich habe ihr die einfach geschenkt, weil ich ihr eine Freude machen wollte.
0: Ach, hast du gedacht, vielleicht schenkt sie mir eine Stange Spargel oder was?
1: Nein, dann hätte ich ihr ja keine Freude gemacht. Sie will ja welchen verkaufen. Ich habe aber auch welchen mitgenommen, weil ich sowieso
0: welche bin. War klar. Eine Stange mehr gekriegt.
1: Aber die hat sich gefreut. Vielleicht sollten wir das einfach mal öfter machen. Jemandem eine Freude machen, ja.
0: Ach was.
1: Genau.
0: Hat keinen Zweck.
1: Nee, bei uns nicht mehr, ne?
0: Nee, sowieso
1: ist,
0: nicht.
1: Ach so. Ah, genau.

0: Desmond Dekker, you can get it if you really want. Du kannst alles erreichen, wenn du nur willst.
1: Ja, das in meisten Fällen stimmt das ja sogar. Ne? Das ist richtig. Siehst du. Und den Spruch des Tages habe ich natürlich auch noch für euch.
0: Unwichtig.
1: Nein, der ist überhaupt nicht unwichtig.
0: Natürlich.
1: Und der ist auch nicht aus dem Kalender oder sonst was, sondern der ist einfach erdacht und wahr. Also, der Spruch des Tages. Ein guter Freund ist
0: nicht.
1: Ein guter Freund ist, der dich fürs gute Schwimmen lobt, nachdem du beim Segeln gekentert bist.
0: Ja, guck an.
1: Ich sag blub,
0: weg war er.
1: Es ist doch alles nicht so schlimm. Stell dir mal vor, du bist mit deiner Dose untergegangen und dir klopft einer auf die Schulter und sagt, ey, du bist so geil an Land geschwommen, das gibt's überhaupt
0: ja,
1: nicht.
0: Ja, genau.
1: Es ist doch alles nur noch halb so schlimm.
0: Kannst du ja gleich machen nach der Sendung.
1: Was, an Land schwimmen?
0: Ja, eben.
1: Ja, ich versuche heile aus dem Studio zu kommen.
0: Auf alle Fälle wünschen wir euch da draußen ein wunderschönes Wochenende. Die Sonne scheint. Wir kommen wieder nächste Woche, wenn es wieder heißt, das Radiofrühstück mit Horst und Conny. Ihr werdet auch wieder mit dabei sein. The Voice, die Stimme aus Stur, Conny Heidmann.
1: Hört man die Sendung klar und deutlich, ist Horst zufrieden und er freut sich.
0: Richtig.
1: Technik, Mick und Musi, Horst Reimers. The Real One, der einzigst wahre. Bis dann.
0: Wir sagen tschüss.

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Wunderschönen Samstag oder Sonnabend, whatever you will call this, hier aus dem Sendestudio in Bremen-Walle. Ich begrüße dich ganz herzlich zur Morningshow hier live mit mir, dem Stadtmusikanten, dem Harald aus Bremen. Kennt ihr es auch, ihr geht auf eine Party, stellt euch an die Bar, ahnt nichts Böses, schaut so auf die Tanzfläche. Lauter nette, hübsche Mädels da tanzend und so. Und auf einmal, da kommt sie von hinten in die Mitte der Tanzfläche und stellt sich in die Mitte, breitet die Arme aus und schreit, I wanna dance with somebody. Tja, was kann man dann machen? Flüchten oder schnell noch ein Bier holen? Tipps gibt's da genug von Truckstop. Für euch jetzt hier im Player Whitney Houston, I wanna dance with somebody.

In Bremen haben wir ja wieder schon tropische Temperaturen und hier im Studio ja so ein bisschen wie Mini-Sauna, möchte ich sagen. Heute sitze ich mal ausnahmsweise nur in Badehose im Studio und ein 10-Liter-Eimer mit einem langen Strohhalm, also Eistee, ne? Eistee zur Sendung, nur Eistee. Das möchte ich ganz klar erwähnen, bevor ich jetzt im Player die Beach Boys mit Kokomo und dann die Four Tops mit Loco in Acapulco.

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1: Genau, so klingt Ferienradio und ja, wir haben ja noch ein bisschen Ferien hier in Bremen, habe ich gesehen. Also viel Zeit zum Radio hören. Weiter geht's hier im Programm mit einem Song aus den Good Old 80s und zwar kommt der von Nena. Aber wir hören sogar zwei Nena-Songs. Aber weil es ja so gewisse Rechte gibt, dass man die nicht hintereinander spielen darf, deswegen haben wir heute mal eine Interpretation eines Nena-Songs von Annette Lysand vom Titel Nur geträumt und hinterher kommt die Nena mit Wunder geschehen.

Ja, ihr Lieben, Wunder geschehen, so wie das Wunder von Bern 1956, war das, glaube ich, 56? Ja, egal. Es gab auch ein anderes Wunder, das war 1990, ja. Und wer ja die WM dieses Jahr verfolgt hat, hat ja festgestellt, wie soll ich sagen, wir haben nicht so positiv abgeschnitten. Ich meine, vielleicht kann man da noch was machen, dass wir ins Endspiel kommen, weil Friedrich kann ja ganz gut mit Donald und Donald ruft Infantino an und vielleicht sind wir dann im Endspiel. Ja, falls das nicht klappen sollte, habe ich immer noch einen Plan B für euch am Start. Es erscheint nämlich eine DVD, heißt Ein Sommer in Italien und handelt von der WM 1990 und unserem grandiosen Gewinn. Dazu später jetzt im Expertentipp.

0: 1990 pilgerten so viele Deutsche wie nie zuvor über die Alpen, um Franz Beckenbauer und seinem Team bei der Fußball-WM in Italien die Daumen zu drücken.
1: Ich kann mich an unglaublich viele Campingwagen erinnern.
2: Man kam wieder zueinander, Ost- und Westdeutschland.
0: Erinnert sich Jürgen Klinsmann an die erste Weltmeisterschaft nach dem Mauerfall.
3: Schwarz-Rot-Gold, das war überall. Wir hatten eigentlich nur Heimspiele in Italien.
0: So Kapitän Lothar Matthäus, der damals bei Inter Mailand spielte und der unangefochtene Leitwolf der Nationalmannschaft war, auf und neben dem Platz.
3: Da habe ich die Jungs zum Motorbootfahren eingeladen, wir sind Wasserski gefahren. Also ich habe dann noch die Urlaubsgestaltung ein bisschen gemacht, dass den Jungs gut geht.
0: Für gute Stimmung sorgten in diesem Sommer außerdem Mannschafts-DJ Pierre Littbarski mit seinem ganz eigenen Musikgeschmack.
4: Wobei ein Lied, das lief immer. Hot Chocolate, So You Win Again, kann ich heute auswendig.
0: Und die mit angereisten Familien der Spieler, die alle in einem Hotel im Nachbarort untergebracht waren.
5: Wir haben untereinander so

0: Spaß und Freude gehabt.
1: Es war so richtig familiär.
2: Vor allem aber hatten die Spieler den richtigen Sportsgeist.
3: Druck war schon da, aber wir waren natürlich auch selbstbewusst.
1: Und wir waren eine Gemeinschaft, die nur eines im Fokus hatte, diese Weltmeisterschaft zu gewinnen.
2: Bis heute unvergessen bleibt Andy Bremes großartig geschossener und alles entscheidender Elfmeter im Endspiel gegen Argentinien.
4: Er war halt derjenige, welcher der uns zum Weltmeister machte.
5: Ja!
6: Einzigartig.
7: Tja, wenn ihr also am 19. einfach kein Fernsehen guckt, sondern diese schicke DVD anmacht, dann ist Deutschland im Endspiel. Wie das klappt, ihr bestellt die einfach nach dem 17.07., dann erscheint sie und dann ist Deutschland zusammen im Weltmeistertaumel. Um das Ganze hier ein bisschen anzuheizen, habe ich auch zwei schicke italienische Songs rausgesucht. Einmal für euch Rece Poveri, Sara Pecchetti Amo und Gianna Nini, Bello e Impossibile.

Jo, Bello Impossible Nix ist unmöglich. Ja, wer mich ein bisschen kennt, der weiß, dass ich über die Woche meistens so Songs raussuche, die mir wahnsinnig gut gefallen. Dann habe ich auch über die Woche immer ganz viele Unterhaltungen und manchmal kommt es dann dazu, dass im Rahmen dieser Unterhaltung Musikideen entstehen. Und da ich ja so ein bisschen mein Musikarchiv auch ganz gut kenne, habe ich hier für zwei Menschen, also der erste ist für sie, der andere ist für ihn, auch wenn da eine Frau singt, aber ja, ich glaube, das Alter stimmt ja irgendwie, ne? Habe ich hier zwei schicke Songs rausgesucht. Der eine ist von Sylvia Martins, Je älter, je süßer. Und hinterher kommt die Gabi Baginski mit 50 ist das Leben noch lange nicht vorbei. In dem Sinne viel Spaß mit den beiden Songs, euch beiden und natürlich auch allen anderen Hörern.

da habe ich mal zwei schicke Songs rausgesucht, wie ich finde. Und ich habe auch schon eine kleine Rückmeldung erhalten. Herzlichen Dank dafür. Für euch geht es hier weiter mit ein bisschen tanzbarer Musik, nämlich mit Ricky Martin, Vente Pa' Acá und Alvaro Soler, El Mismo Sol.

im Programm habe ich ja häufiger auch mal Songs, die von anderen Songs gecovert sind. Der nächste Song, habe ich gedacht, ist von Wolfgang Petri. Stimmt nicht ganz, ist nämlich eine Coverversion eines Country-Songs, aber richtig gut gemacht für euch hier im Player. Wolfgang Petri über die Weiber und Marius Müller, Westernhahn, sagt: Ach, du bist so sexy.

Ja, schicke Songs. Weiter geht's für euch mit ein bisschen Sommersound, nämlich mit Ace of Base, The Sign und hinterher Inner Circle mit Sweat.

Ein ganz lieber Gruß geht in die bayerische Tiefebene zu Rotkäppchen, die sich gerne mal im Wald verläuft. Ach nee, Rotkäppchen heißt sie gar nicht, Sabine heißt sie. Ja, aber die verläuft sich auch ab und zu mal im Wald und ich glaube auch, dass die Gefahr besteht, dass sie auf dem Chiemsee in Seenot gerät. Vor hier im Player, Fräulein Menke, Tretboot in Seenot und hinterher der Stefan Remmler mit Keine Sterne in Athen.

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Ach, nun haben wir das mit der Urlaubsplanung geklärt. Weiter geht's für euch mit Enrique Iglesias El Perdedor oder sowas in der Art. Oder noch hinterher ganz schicker Song von Shakira, La de la Intuición. Einer, den ich wirklich gerne mag. Ach, ich mag auch diese Stimme von Shakira.

In Deutschland gibt es ja auch das Revival der alten Schlager aus den 70ern und 80ern. Das ist, glaube ich, vor allem einer Entwicklung geschuldet, nämlich dem Schlagermove in Hamburg, den es mittlerweile schon seit 1997 gibt. Das heißt also fast 30 Jahre. Holla. Vor euch jetzt im Player Vanessa Neigert mit Schöner fremder Mann und Dieter Thomas Kuhn und Band mit Bind ein blaues Band um unseren Birkenbaum.

Ja, das war so richtig schön nostalgisch. Wer auch so ein bisschen nostalgisch werden will, der kann gerne ein Rework eines schicken Spiels entdecken. Black Flag heißt das Spiel, Resigned heißt das in der neuen Version. Und was euch da erwartet, das erfahrt ihr nach dem nächsten Song.

0: Also, seid ihr auf Beute und Abenteuer aus? Ist Captain Edward Kenway euer Mann?
1: Selbst der gefürchtete Pirat Blackbeard respektierte Edward Kenway. Der Freibeuter und Assassine machte ab 2013 in Assassin's Creed Black Flag die Karibik unsicher. Nun wurde das Spiel komplett überarbeitet und sticht mit neuem Look und alten Stärken wieder in See. Paul Fu ist der Creative Director von Black Flag Resynced.
2: With the modern Anvil engine
3: mit der modernen Anvil Engine wirkt das Wetter deutlich dynamischer und realistischer. Fast alles in Black Flag Resynced wurde von Grund auf neu gebaut. Unter anderem die Landschaften, Städte und das Wasser. Auch das Gameplay auf See und an Land wurde modernisiert. Wir haben ein komplett neues Kampfsystem mit Parieren und Takedowns, das sich am Stil des Originals orientiert. Außerdem gibt es eine Sekundärfeuerfunktion für die Bordwaffen.
2: Fire for our new naval weapons.
1: Das Piratenfeeling stimmt auf jeden Fall. An Bord singt die Besatzung Seemannslieder.
4: Now you're ready to sail for the horn.
1: Wenn nicht gerade die Kanonen sprechen. Und in den Städten gibt es viel zu entdecken. Egal ob vom Boden aus, auf den Hausdächern oder von Aussichtspunkten in luftiger Höhe.
3: Um sicherzustellen, dass wir ein authentisches Erlebnis schaffen und dem Geist von Black Flag treu bleiben, haben wir den ursprünglichen Creative Director und den Lead Writer konsultiert. Außerdem haben wir mit Historikern zusammengearbeitet, damit die Karibik im Spiel glaubwürdig wirkt.
1: Auch spielerisch hat sich einiges getan. Es gibt zusätzliche Inhalte, neue Charaktere und wichtige Verbesserungen. Damit ist Black Flag Resynced nicht nur eine würdige Neufassung des Klassikers, sondern auch ein modernes Piratenabenteuer.
5: Karibische Klänge habe ich

Für euch jetzt nicht, aber zwei Country-Songs in Reggae-Versionen finde ich auch richtig cool gemacht. Für euch hier im Player Josh Tatofi mit Storms Never Less und die Bellamy Brothers mit Let Your Love Flow im Reggae-Mix.

Tja, während die einen auf der Hängematte liegen, kann es sein, dass die anderen stehen. Und zwar im Urlaub kann das mal passieren, dass man im Stau steht. Und wie sich das anfühlt, das erzählen euch die meisten Interpreten, nämlich diese hier: Truckstop mit dem A7 Blues und Tom Astor und Dave Dudley mit Im Stau. Und das ist dann schon mal ein bisschen Country-Musik. Das ist schon mal ein bisschen Vorgeschmack für den kommenden Sonntag zur Sendung On the Road Again hier live auf deinem Stream, wenn dein Radiobetreiber diese schicke Sendung gebucht hat. Ansonsten schreib mich einfach an über stadtmusikanten-live.de, dann verrate ich dir gerne, wo diese Sendung läuft, wenn sie nicht bei dir läuft. Ja, ein Schelm, wer Böses denkt, ne? Für euch jetzt hier Truckstop mit dem A7 Blues und Dave Dudley mit Im Stau.

im Stau. Tja, im Stau muss es natürlich nicht langweilig sein, denn es gibt ja verschiedene Radio-Apps, Alsterwerden, Radio.de, Laut FM und einige mehr, über die ihr diese Sendung und andere Sendungen natürlich weiterhören könnt. Und wenn ihr Bock habt, bleibt einfach dran. Ich sag ganz herzlichen Dank fürs Lauschen, wünsche euch einen charmanten Rest Samstag und viel Spaß mit dem nachfolgenden Programm. Tschüss!

0: mit Sandy kommt die Sonne heraus. Gute Laune im ganzen Haus.
1: Komm, wir steigen zu den Sternen.
2: Einen wunderschönen Donnerstagnachmittag wünsche ich euch allen hier. Ja, ich begrüße hier mal Schnecke, Dracker, mein Schwesterchen, die Daydream.
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2: Ja, und alle, die sonst so hier zuhören.
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2: Was kommt hier? Brunner und Stelzer. Woher weiß ich, dass es Liebe ist?

jetzt habe ich hier mal ein Suno-Lied gemacht für die Deutsche Bahn, weil die immer Verspätungen hat oder gar nicht kommt. Das gleiche auch mit den

0: gibt etwas Besonderes. Na, dann ist natürlich klar, warum wir alle hier sind. Oh Mann, ist das geil. Ich liebe dieses Radio.
1: Und jetzt geht's hier weiter mit Caroline Ball und Oliver Lukas. Vielleicht mal nach Berlin.

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0: Der Tracker, der hat sich Udo Wenders und Marlena Martinelli gewünscht. In einem nächsten Leben.
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Ja, die Schnecke, die will zum McDonald's. Die Lollipops, Old McDonald's, hat ein Haus.

0: Jetzt habe ich hier Stefan Herzklang mit Irish Dance. Sag, dein Herz klingt wie Irland.
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Sanders und Dieter Haller von danach. 30 Mark Show und die Wanne ist voll. Ja, die auch. Ob jetzt bin ich ein zu weit hochgerutscht mit Demi Rossos, kommt nämlich jetzt erstmal. Forever and ever. Forever and ever, genau.

0: Schätzchen, was machst du denn da?
1: Das siehst du doch. Ich packe meinen Koffer und dann hau ich ab.
0: Und wohin?
1: Ich fahre nach Schweden.
0: Kannst du mir mal verraten, wovon du in Schweden leben willst?
1: Das kann ich dir zufällig ganz genau sagen, ja? Wenn in Schweden ein Mann eine Frau, wenn er die so in seinen Armen hält, wenn er die, du weißt schon, was ich meine, da kriegt er dafür 30 Mark.
0: 30 Mark?
1: 30 Mark, ja. Entschuldigung, was machst du denn da?
0: Ich fahre auch nach Schweden.
1: Und was willst du da?
0: Na, ich will nur mal sehen, wie du mit 30 Mark im Monat auskommst.

Mann, es geht gleich hier weiter mit der deutschen Mischung. Ich komme zurück nach Amarillo und Elvis Bossa Nova, Baby, yes.

Ein Lied von dem Land, in dem alles anders ist. Alles ist anders. Auch die Musik. Die Autos fahren alle rückwärts. Die Bäume wachsen von oben nach unten. Auch die Menschen sehen anders aus. Die Frauen zum Beispiel tragen ihren Busen auf den Rücken. Das sieht zwar nicht besonders hübsch aus, ist aber unheimlich schön beim Tanzen. Das Lied heißt Ich glaube. Ich glaube an die Gleichheit unter allen Menschen. Und einige von ihnen auch noch so doof sind. Ich glaube, 10 von 100 Menschen verstehen nichts von Prozentrechnung. Das sind mehr als 17%. Ich glaube, wenn Heino stirbt, kommen nur deswegen so viele zur Beerdigung, um sich zu überzeugen, ob er auch wirklich begraben wird. Was soll der Tumult? Heino hatte vor 2 Monaten Geburtstag, 25 Böllerschüsse und keiner hat getroffen.

stelle einen Wunsch, nämlich ein Lied, das ich sehr gerne spiele. Das ist ein Lied, das mit einem kleinen Gedicht einleiten möchte. Paulus schrieb an die Apachen, ihr sollt nicht nach der Predigt klatschen. Paulus schrieb an die Comanchen, erst kommt die Taufe, dann das Planschen. Und Paulus schrieb den Irokesen, euch schreibe ich nichts, lernt erst mal lesen.

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2: Tja, da warten doch so viele drauf, ne? So, ihr Lieben, jetzt habe ich für euch die Amigos und mit Freiheit. Ja, Freiheit ist ein schönes Gut, ne? Ja, und kein Sand da. Maria kommt dann hinterher und zwar mit den die Ed Isa. Und die Flipper schiebe ich gleich noch hinterher. Du sitzt zu Hause. Ach ne, das ist möglich, ja. Ich sehe mich hier eigentlich sitzen. Gut, dann machen wir mal.

Ja, das war ein bisschen ein Lied zum Träumen und ganz liebe Grüße natürlich auch nach Lübeck, die Hansestadt, wo Susi das Lied so toll fand. Genau, gerne. So, jetzt kommt ein Remix von Elvis nochmal, Teddybär. Klingt ein bisschen anders, mal reinhören. Und danach kommt nochmal ein bisschen Gags und so weiter und so fort. Richtig. Also einmal Asmussen und dann danach die Gerd-Show. Und danach kommen noch die Hamburger Jungs mit Glocken von St. Pauli. Ja, und dann ist es schon wieder 11:30, wenn die nächsten kommen. Also, erstmal viel Spaß mit den dreien.

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0: Produkt.
1: Seid ihr mal nicht so sicher? Ich schlage auf Frauen.
0: Ist das hier der Kanzleramtsschlüssel?
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0: 3, 2, 1, meins.
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3: Das ist schon reichlich spät. Nun kommt schon das Letzte.
4: Ja, die Hamburger Nudel.

Ja, was ihr jetzt hört, das sind die Rudi Rammer-Tiger mit Ententrainer Medley. Die Melker hatten wir halt mit Melken. Und dann, ja, kommt gleich noch zu euch, Jabialabi. Heute muss ich gehen und die Zipfelbuden. Ja, mit Olia. Oliver, mein Gott, blöde Brille.

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Und ein wunderbares Liebesgedicht ist das, was ich Ihnen jetzt bringen werde. In Memoriam. Sie war so sanft wie Dichters Liebeswort, trug blonde Locken und war 17 Jahre. Ihr Blick war stolz, von Hymenhauch umflort. Auch auf der Oberlippe sprosten blonde Haare. Der Busen bog den Himmel in zwei Bällen. Ich glaube, das reicht, um sie euch vorzustellen. Ich nahm sie mir und alles war so rein und wirklich unberührt. Sie sträubte sich mir nicht. Von Unschuld rauben konnte keine Rede sein. Wie blöde manchmal doch der Volksmund spricht. So dachte ich, als ich allein nach Hause ging. Sie war 2 Jahre lang mein liebstes Ding. Heute ist sie Ehefrau und furchtbar glücklich. Wenn sie mich trifft, dann ruft sie, alter Sünder. Sie lächelt und verschwindet augenblicklich, denn sie ist Mutter und hat schon 4 Kinder. Ich stehe denn da und denke an das Rauben. So ist das Leben. Genau.

Und das ist noch nicht mal Upper. Nee, das ist Dino Radu. Ja, danach kommt Depeche Mode mit den Peoples. Und dann gibt's noch ein paar Stücke und dann sind wir bald raus.

Ja, Sendezeit ist gleich vorbei. Ich wünsche euch erstmal einen schönen Tag. Morgen ist Donnerstag. Juhu, habe ich auch mal frei. Bis dahin, euer Toddy.

Wunderschönen guten Tag allerseits. Ich wünsche euch einen schönen Sonntag und aus den Häuschen kühl. Ja, überall heiß, heiß, heiß, warm und der Wetter irgendwie nicht schön. Aber wenn es regnet und es stürmt, dann mögen wir das auch nicht. Also müssen wir uns mit denen zurechtgeben, was hier ist. Genau. Euch herzlich willkommen zur Kindermucke mit eurer Honey. Ja genau, ich habe Kinderlieder mitgebracht und natürlich der Fiete und der Holly ist auch dabei. Ich mach mal weiter mit guter Laune und zwar Großstadt Engel, gute Laune, danach Almklausel und Specktorte mit Mama Lauda und Anton Fed McFitty. Hände hoch. Ja, und dann machen wir Backe, Backe, Pizza mit den Freunden. Ja, viel Spaß bei meiner Sendung.

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0: Das ist die 2010 Radio Show mit
1: die 2010 Radio Show mit mehr Musik der letzten Jahre und den Hits von heute. Und wir starten gemeinsam rein in die kommenden 4 Stunden. Mit am Start sind unter anderem Buzzy und Camila Cabello mit Beautiful aus dem Jahr 2018. Die Imagine Dragons sind gleich am Start mit Symphony aus dem Jahr 2022. Und den Anfang macht jetzt auch ein Track aus dem Jahr 2022. Declan J. Donovan mit Small Things. Ich bin's, Gregor, mich gibt's auch noch oben drauf.

Brooklyn hier bei der 2010 Radio Show aus dem Jahr 2015. Und jetzt gibt's einen Track aus dem Jahr 2025. Katie Baser mit Watch This.

0: Mind mit Sun aus dem Jahr 2017 hier bei der 2010 Radio Show.
1: Und jetzt ein 2010 Classics.
0: Und der ist sehr entspannt, zumindest am Anfang, aus dem Jahr 2008, Polarkreis 18 mit Allein, Allein. Richtig nicer Song, dein 2010 Classics der Stunde hier bei der 2010 Radio Show.

0: Hier ist die Trendy 10 Radio Show und wir starten rein in die nächste halbe Stunde. Gleich die neue von Chain, vor aber noch Klangkarussell mit Sonnentanz.
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Oma Jean Martin und Overdrive aus dem Jahr 2023 hier bei der 2010 Radio Show. Und unser nächster Track kommt aus dem Jahr 2016 und es geht im Text so ein bisschen um Lebensfreude und Optimismus und die Fähigkeit einer anderen Person, das Schwere aus dem Leben zu nehmen und so ein bisschen zu unterstützen, auch in schweren Zeiten füreinander da zu sein. Und der Song ist tatsächlich sehr schön. Ich höre den sehr gerne. Bosse, dein Hurra, jetzt hier bei der 2010 Radio Show. Ich bin's, Gregor. Tachchen, schönen Samstag. Dein Hurra.

Luc Dumont und Jax Jones mit I Got You. Richtig nicer Track. Gleich machen wir hier auch nochmal richtig Party. Ich sag nur Petro, vorher aber noch Robin Schulz und Philbo Riva mit Killer Queen.

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1: Gleich 17 Uhr an eurem Samstagnachmittag. Hier ist die 2010 Radio Show mit mehr Musik der letzten Jahre und den Hits von heute. Und wir starten gemeinsam rein in die nächste halbe Stunde mit am Start Casper und Kraftklub mit Ganz schön okay aus dem Jahr 2013. Außerdem mit am Start Hellock und Alan Fitzpatrick mit Friday I'm in Love aus dem Jahr 2025. Vorher gibt's aber noch einen Track aus dem Jahr 2010. Drios und Kesha mit My First Kiss. Sehr nicer Track. Richtiger Klassiker. Jetzt hier bei der 2010 Radio Show. Ich bin's Gregor, mich gibt's auch noch rum drauf. Und ich wünsche euch einen schönen Samstagnachmittag.
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2014 Capital Cities mit Kangaroo Court und irgendwas hat dieser Song, irgendwie kriegt man davon immer gute Laune. Es ist einfach ein Ohrwurm und deswegen kann man den auch immer mal wieder spielen, hier bei der 2010 Radio Show sowieso. Gleich habe ich noch für euch George Ezra und Hold My Girl im Martin Jensen Remix. Das ist ein bisschen fetziger, der Song. Casper und Kraftklub haben wir gleich mit Ganz Schön Okay, habe ich euch ja eben schon mal gesagt. Vorher aber noch aus dem Jahr 2021 Vinay und Paradim mit Tensions. Hier ist die 2010 Radio Show. Ich wünsche euch einen schönen Samstagnachmittag. 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

0: George Ezra und Martin Jensen hier bei der 2010 Radio Show.
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0: Und er kommt in dieser Stunde aus dem Jahr 2006 von den Sugar Babes. Push the Button, auch einen Ohrwurm. Ich glaube, den werden wir heute nicht mehr so schnell los. Dein 2010 Classics der Stunde hier bei der 2010 Radio Show.

0: Hier ist die 2010 Radio Show. Wir starten rein in die nächste halbe Stunde. Gleich die neue von Medusa, vor aber noch Mark Ronson und Bruno Mars.
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1: Harvey mit Golden Hour hier bei der 2010 Radio Show an eurem Samstagnachmittag. Gleich geht es auch entspannt weiter mit Love und Troye Sivan, I'm So Tired, Sias mit am Start mit Never Give Up aus dem Jahr 2016. Vorher gibt's aber einen Song aus dem Jahr 2011 und der erweckt auch immer wieder so ein bisschen Sommervibes, auch wenn der jetzt im ersten Moment gar nicht so vom Namen her klingt. Er kommt auf jeden Fall von Calvin Harris und den kriegt ihr jetzt hier von mir auf die Ohren. Feel So Close von Calvin Harris aus dem Jahr 2011 bei der 2010 Radio Show.

Was ein Song hat auch einfach einen geilen Vibe und bringt einfach gute Laune hier aus dem Radio. Jetzt ein Track aus dem Jahr 2024. Tiffany Harris mit Love on the

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1: 18 Uhr gleich hier bei der 2010 Radio Show an eurem Samstagnachmittag und wir starten rein in die nächste halbe Stunde mit mehr Musik der letzten Jahre und den Hits von heute. Und wir haben auf jeden Fall richtig viel geile Mucke mitgebracht, mit am Start unter anderem Mark Forster und Au Revoir aus dem Jahr 2014. Außerdem mit dabei gleich die Bassjackers zusammen mit Luciana und Fireflies. Vorher gibt's aber noch Sabrina Carpenter mit Espresso aus dem Jahr 2024. Kennt auf jeden Fall auch jeder. Ist auch ein Ohrwurm und deswegen gibt's den jetzt hier auf die Ohren. Ich bin's Gregor, mich gibt's auch noch oben drauf und ich wünsche euch einen schönen Samstagnachmittag.
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Wunderschönen Samstagabend wünsche ich euch allen. Hier ist ja wieder eure Anne. Ich begrüße alle ganz recht herzlich hier zu meiner Tretungssendung und

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Das ist der Punkt, an dem man nicht mehr weiß, ob man hilft oder sich selbst verliert.

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dran bin. 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

Ich begrüße natürlich auch alle neu zugeschalteten Hörer hier zu meiner Sendung, gleichzeitig Vertretung. Auch wenn ich nur begrenzt erreichbar bin hier. Ich hoffe, es kommt was rüber irgendwie.

Das ist hier Mike Oldfield mit Flowers of the Forest. So langsam geht meine vertretungseigene Sendung dem Ende entgegen.

Ja, meine Lieben, meine Sendung geht jetzt hiermit zu Ende. Gleichzeitig plus Tretung. Ich bedanke mich recht herzlich fürs Zuhören, soweit es möglich war.

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2: Und damit herzlich willkommen zu einer neuen Ausgabe der Euro Top 40, die 40 populärsten Tracks.

einen wunderschönen Samstagabend wünsche ich euch allen hier. Ich begrüße hier mal die Schnecke, Maus, Erna, Funky, ja und alle, die sonst so hier zuhören. Ja und super Sendung an die Schnecke.

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1: Jetzt geht's hier weiter mit Trevin, DJ Girl.

Jetzt kommt hier Tommy, rote Lippen soll man küssen? Ja, also Mädchen, dann macht mal alle rote Lippen, vielleicht werdet ihr dann geküsst. Naja, wenn ich geküsst werde, keine Ahnung.

Ja, passend heute zum Thema hier im Kindertisch. Rolf Zuckowski im Kindergarten. Genau, ich nenne hier keinen Namen. Ich nenne hier wirklich keinen Namen.

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2: Ja, im Kindergarten oder sogar im Irrenhaus, Harris und Ford, X-Outsiders, Irrenhaus,

0: Ladies and Gentlemen, hier spricht euer Kapitän. Alle Hände gehen jetzt ganz nach oben und wir fliegen von links nach rechts, von links nach rechts. Wir starten, Freunde!
1: Es kommt hier Jörg Barusch mit dieser Flug. Ja, wo fliegen wir denn hier hin? Ins Irrenhaus oder wo? Nee, ich wäre dafür, irgendwo, wo es kühler ist, hinzufliegen.

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1: Weiter geht's hier mit DJ Sammy, The Boys of Summer.

Es kommt hier Suno Sandy, die Deutsche Bahn. Ja, alles immer Deutsche Bahn, immer Verspätung, keine Klimaanlage an. Ja, das ist typisch Deutsche Bahn.

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1: Das von dir, DJ Ötzi, der Ring, den du trägst.

bin doch nicht fies. Also Ringmusik, wenn zwei sich streiten, dann muss halt der Ehering hier weggehen. Also von daher, außerdem habe ich einen Ring an. Ob das ein Ehering ist, weiß ich nicht. Rick Astley, never gonna give you.

geht's hier weiter mit Micky Krause. Düb, düb.

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1: Ja, diese Männer immer. Herbert Grönemeyer mit Männer extra für die Maus. Männer.

0: jetzt kommt hier mal ein Lied für alle Frauen. Claudia Jung, artige Frauen. Ja, die Frauen sind alle artig. Hört nicht hin, der Mann da, der spinnt, der hustet hier, der verschluckt sich. Aber Frauen sind immer artig.
1: Hör ich da gerade?
0: Frauen sind immer artig, lieb, schüchtern, immer schüchtern, noch Jungfrau, genau.

Weiter geht es hier mit Rio Reiser, König von Deutschland. Ja, und ich bin Kaiser vom ganzen Universum, weil Schatzi behauptet, er könnte nichts. Deswegen bin ich Kaiser vom ganzen Universum.

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1: Jetzt geht's hier weiter mit Hermes Hausband, Country Roads.

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1: Jetzt kommt hier Mr. mit Broken Wings.

0: In unserer Sendung auf der Reeperbahn nachts um 12:30 ein Streifzug durch St. Pauli, sind wir jetzt im Hypodrom.
1: Wirklich hier, Hannes Krüger, der blonde Hans.
0: Der Seemann, das Podium über der Manege. Der Lärm verstummt und jetzt klingt sie auf, die alte, auf alte.

0: Mein Name ist Krüger. Ich komme aus Hamburg.
1: Krüger aus Hamburg?
0: Wenn Sie mich mal finden wollen, Hannes Krüger, Hamburg, große Freiheit. Hannes Krüger, Hamburg, große Freiheit.

dir die große Freiheit, die hat mich fix und fertig gemacht. Ich bin Wrack. Ich bin Wrack. Nur eine stinkige Landratte gefunden. Die Dauer macht mich das alles hier verrückt. Jeden Abend denselben Spektakel hier, den Bums, immer den Affen machen. Das Krüger, der singende Seemann, ja, Schieß. Was bin ich denn in Wirklichkeit hier? Das hat er an mir, Fritze. Ja, das bin ich. Es gibt doch nur was anderes. Es gibt doch nur was anderes.

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1: Jetzt hätte ich hier Fat Fiction Factory mit Feels Like Heaven.

0: jetzt kommt hier mal passend dazu hier die doofen Mief. Ja, hier Mief es, weil irgendjemand pupst hier immer. Entweder das Herrchen, der Hund oder die Katzen. Deswegen hier mal Mief und alle Fenster auf.
1: Los.

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1: Jetzt kommt hier Magdalene June ohne Kleider.
0: 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Wie soll das Mädchen auch entfliehen?

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0: Es schmerzt mich zutiefst, immer wieder zu erleben, wie sich die Leute über die Fehler anderer aufregen.
1: Jetzt geht's weiter mit Peter Hitredl mit Ich bin viel zu bescheiden.
0: 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Ich habe einen Fehler gefunden und werde jetzt schonungslos Selbstkritik üben.

Ja, der Campino, der möchte gerne einen Flash haben, die Flash-Karte. Aber Flash-Song habe ich nicht. Aber ich habe dafür einen Flo-Song. Ich brauche den Flo. Deswegen der geile Florian. Naja, ob der geil ist, weiß ich nicht. Auf jeden Fall brauche ich die Karte. Also bitte, Flo, komm jetzt.

Na doch, ich hab doch ein Flash-Song, weil Irene Cara Flashdance. Vielleicht kommt doch dann die Flashkarte für den Campino. Also bitte Flash und Flo. Flash und Flo.

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1: Ja, ich brauche die Flohkarte. Campino braucht die Flashkarte. Und die Maus, die braucht Campino. Jetzt kommt hier Milva mit dem Campino-Song.

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1: Jetzt geht's hier weiter mit Axel F. Du trägst keine Liebe in dir.

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1: Jetzt sind hier wolkenfrei. Mein Herz schlägt Schlager.

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1: Das kommt hier. Michael Wendler, ruf mich an. Ja, also wenn ihr Schatzi anrufen wollt, dann 0900 6 mal die 6.